0: hatte viel Humor und war dem Volke nah. Sein 53-jähriger Sohn Håkon hat große Fußstapfen zu füllen, aber der Job ist ihm nicht fremd. Seit langem ist er für das Königshaus im Dienst. Seine Frau Mette Marit ist nun Königin von Norwegen, auch wenn Haralds Frau Sonja ihren Königinnentitel behält.
1: Verteidigungsminister Pistorius und Baden-Württembergs Ministerpräsident Özdemir haben sich dafür ausgesprochen, ein Verbotsverfahren gegen die AfD in die Wege zu leiten. In einem gemeinsamen Beitrag für die Frankfurter Allgemeine Sonntagszeitung schreiben sie, weite Teile der AfD seien nicht mehr deutsch-national, sondern völkisch. Sie wollten das Ende der Demokratie. Deshalb sollte zumindest gegen die vier ostdeutschen Landesverbände Thüringen, Sachsen, Sachsen-Anhalt und Brandenburg ein Verbot angestrebt werden, so die beiden Spitzenpolitiker. Die Fußball-Bundesliga ist zurück. Der FC Bayern hat das Auftaktspiel der neuen Saison gewonnen. Gegen den VfB Stuttgart konnte sich der Rekordmeister deutlich mit 5:1 durchsetzen.
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2: Ich bin Gregor Jose Moser. Für die Lohnfortzahlung im Krankheitsfall haben deutsche Unternehmen vergangenes Jahr eine Rekordsumme ausgezahlt, nämlich 85,6 Milliarden Euro. Das berichtet die Rheinische Post, die sich auf das arbeitgebernahe Institut der deutschen Wirtschaft beruft. Damit hätten sich die Aufwendungen innerhalb von 15 Jahren mehr als verdoppelt. Grund für die Entwicklung seien unter anderem eine gestiegene Beschäftigung und höhere Löhne. Hitzeschutz und Klimaanpassung gehören ins Grundgesetz, findet Bundesumweltminister Schneider. Bei der Union stößt das bisher auf Ablehnung, trotzdem sei das Thema für ihn nicht erledigt, hat der SPD-Politiker der Funke Mediengruppe gesagt. Aber, so Schneider, eine Grundgesetzänderung mache man nicht von heute auf morgen. Die SPD-Ministerien wollen bei der Klimaanpassung ermöglichen, dass der Bund Maßnahmen von Ländern und Kommunen stärker mitfinanziert. In einem Referendum entscheiden die Isländer heute darüber, ob mit der EU erstmals nach 13 Jahren wieder Beitrittsgespräche geführt werden sollen. Alles deutet auf einen knappen Ausgang hin. Mehr von Dieter Ebeling aus Brüssel.
3: Letzte Umfragen sprechen von einer hauchdünnen Mehrheit für neue Verhandlungen. Denn der Insel im Nordatlantik geht es wirtschaftlich nicht gut und es gibt Sorgen um die künftige Sicherheit, ganz ohne eine eigene Armee. Aber es gibt auch Bedenken, den lebenswichtigen Fischfang der EU-Kontrolle zu unterwerfen.
2: Der FC Bayern hat die neue Fußball-Bundesliga-Saison mit einem deutlichen Heimsieg eröffnet. Mit 5:1 setzte sich der Titelverteidiger und Rekordmeister am Abend gegen den VfB Stuttgart durch. In der zweiten Liga hat Eintracht Braunschweig nach einer 2:0-Führung noch mit 3:5 gegen Hertha BSC verloren. Osnabrück gewann in Bochum mit 1:0.
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5: Ich bin Gregor Jussé Moser. Bei der geplanten Abschaffung der Rente mit 63 kann sich Arbeitsministerin Baas eine Übergangsfrist von 5 Jahren vorstellen. Die Menschen bräuchten solche Übergangsfristen und einen Vertrauensschutz, um ihre Lebensplanung anzupassen, hat die SPD-Chefin der Funke Mediengruppe gesagt. Auch Unionsfraktionschef Frei hatte sich offen für eine Übergangsregelung gezeigt. Abschied genommen haben tausende Menschen in der norwegischen Hauptstadt Oslo von König Harald V. Der Sarg des gestern Verstorbenen wurde am Abend vom Krankenhaus zum königlichen Schloss gebracht. Trotz strömenden Regens waren die Straßen voller Menschen, die Blumen und norwegische Flaggen trugen. Neuer norwegischer König ist Haralds Sohn Håkon. Venezuela verfügt über die größten bekannten Erdölreserven der Welt und die USA haben künftig wohl Zugriff darauf. Präsident Trump zufolge haben die USA ein Ölabkommen mit dem südamerikanischen Land geschlossen. Damit sichere man sich mehr als 65 Milliarden Barrel Öl, angeblich eine Verdoppelung der US-Reserven. Der FC Bayern München ist mit einem Heimsieg in den

0: Neue Saison der Fußball-Bundesliga gestartet. Der Titelverteidiger und Rekordmeister gewann die Eröffnungspartie gegen den VfB Stuttgart mit 5:1. Bayern-Star Alexander Pavlovic über den klaren Sieg.
1: Ja, wir haben von Anfang bis Ende alles gegeben und es oft ging Stuttgart so, dass sie mit der zweiten Hälfte ein bisschen einbrechen, nicht mehr so viel Kraft haben und es war heute wieder so und wir machen immer weiter, hören nicht auf und machen unsere Tore.
0: In der zweiten Liga hat Bochum zu Hause mit 0:1 gegen Osnabrück verloren. Eintracht Braunschweig musste sich nach einer 2:0-Führung ebenfalls daheim noch mit 3:5 Hertha BSC geschlagen geben.
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2: Ich bin Gregor Jose Moser. Guten Morgen. Hitzeschutz und Klimaanpassung gehören ins Grundgesetz, findet Bundesumweltminister Schneider. Bei der Union stößt das bisher auf Ablehnung, trotzdem sei das Thema für ihn nicht erledigt, hat der SPD-Politiker der Funke Mediengruppe gesagt. Aber, so Schneider, eine Grundgesetzänderung mache man nicht von heute auf morgen. Die SPD-Ministerien wollen bei der Klimaanpassung ermöglichen, dass der Bund Maßnahmen von Ländern und Kommunen stärker mitfinanziert. Für die Lohnfortzahlung im Krankheitsfall haben deutsche Unternehmen vergangenes Jahr eine Rekordsumme ausgezahlt, nämlich 85,6 Milliarden Euro. Das berichtet die Rheinische Post, die sich auf das arbeitgebernahe Institut der deutschen Wirtschaft beruft. Damit hätten sich die Aufwendungen innerhalb von 15 Jahren mehr als verdoppelt. Grund für die Entwicklung seien unter anderem eine gestiegene Beschäftigung und höhere Löhne. Die USA haben sich nach Angaben von Präsident Trump neue riesige Ölvorkommen in Venezuela gesichert. Aus Washington berichtet Tina Eck.
3: Venezuela hat mit die größten Ölvorkommen der Welt und Trump will sich rund ein Fünftel davon sichern. Die USA machen seit letztem Jahr gehörig militärisch und wirtschaftlich Druck. Nach den Worten Trumps werden sich die US-Ölvorkommen mit diesem Deal mehr als verdoppeln und damit auch die hiesigen Benzinpreise senken. Wegen denen nämlich ist Trump hierzulande innenpolitisch schwer unter Druck.
2: Der FC Bayern hat die neue Fußball-Bundesliga-Saison mit einem deutlichen Heimsieg eröffnet. Mit 5:1 setzte sich der Titelverteidiger und Rekordmeister am Abend gegen den VfB Stuttgart durch. In der zweiten Liga hat Eintracht Braunschweig nach einer 2:0-Führung noch mit 3:5 gegen Hertha BSC verloren. Osnabrück gewann in Bochum mit 1:0.
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1: The Who, Hun. Liebe Hörer, bringt euer Mongolisch auf Vordermann, es darf wieder mitgekehlkopft werden. The Who sind zurück mit ihrem dritten Studioalbum Hun und bieten erneut allerfeinsten Folk-Metal, made in Ulaanbaatar.

die Mongolen von ihrer Exotik. Aber selbst wenn man die entfernen würde, blieben unterm Strich immer noch geile Hardrock-Songs übrig. Die außergewöhnliche Instrumentierung ermöglicht aber, uns so richtig in die mongolische Geschichte zu entführen, die The Who in ihren Songs darstellen. Freuen wir uns also auf die Tour von The Who im Oktober und hören bis dahin Hun, das Album der Woche auf Rockantenne Hamburg. Und natürlich geben wir uns daraus jetzt auch einen Song.

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2: Ich bin Christoph Theiss, es ist 6 Uhr, guten Morgen. Verpflichtende Krankschreibungen schon ab dem ersten Tag. Das hat die schwarz-rote Koalition zwar vor, Arbeitsministerin Baas stellt die Pläne.

0: Pläne jetzt aber zumindest teilweise in Frage. Die SPD-Co-Vorsitzende will zumindest für tarifgebundene Unternehmen Ausnahmen machen. Krankschreibungen ab Tag 1 müssten außerdem an eine Termingarantie bei Ärzten gekoppelt werden. Es dürfte ein hauchdünnes Votum werden. Die Isländerinnen und Isländer stimmen ab heute darüber ab, ob ihr Land neue Beitrittsverhandlungen mit der EU aufnehmen soll oder nicht. Einer der Knackpunkte sind die Fischereirechte. Die möchte Island eigentlich behalten, sie wären bei einem Beitritt aber durch Brüssel geregelt. Der FC Bayern stellt gleich mal klar, wer hier Titelfavorit Nummer 1 ist. Die Münchner haben im Eröffnungsspiel der neuen Bundesliga-Saison den VfB Stuttgart mit 5:1 zerlegt. Zum Auftakt des dritten Spieltags in der zweiten Liga gab es Auswärtssiege für Osnabrück in Bochum und für die Berliner Hertha in Braunschweig.
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0: Ärzte der Toten Hosen, die Richtung, da kann ich mitsingen und das ist toll und das gefällt mir am besten.
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1: Australien setzt ein Zeichen gegen KI-Musik. Ab Montag tritt eine neue Regelung in Kraft, die KI-generierte Songs aus den australischen Charts verbannt. Darunter fallen allerdings nur Stücke, die komplett von einer künstlichen Intelligenz erzeugt wurden. Songs, bei denen KI nur unterstützend genutzt wird, bleiben weiterhin erlaubt. Damit

0: will die Australian Recording Industry Association, laut eigener Aussage die, Zitat, menschliche Natur der Kunstfertigkeit in einem sich schnell entwickelnden Bereich fördern. Die Musikwelt trauert um Dolly Parton. Die Country-Legende ist im Alter von 80 Jahren verstorben. Und die Frau war so eine Ikone, dass sogar US-Präsident Donald Trump am Weißen Haus die amerikanische Flagge auf Halbmast gesetzt hat. Mit Songs wie Jolene oder 9 to 5 zählte Parton zu den erfolgreichsten Country-Künstlerinnen der Geschichte. 2022 wurde sie außerdem in die Rock'n'Roll Hall of Fame aufgenommen. Und Forscher haben herausgefunden, wer Heavy Metal hört, hält Schmerzen länger aus. Faster, harder, louder ist das Motto, denn Teile der Studie wurden auf dem Wacken Open Air durchgeführt. Die Aufgabe, Hand und Unterarm so lange wie möglich in eiskaltes Wasser halten. Das Ergebnis war, Metal-Fans hielten deutlich länger durch als die Vergleichsgruppen und Festivalgänger sogar noch länger. Also merkt euch, bei Schmerzen lieber zu krassen Gitarrenriffs greifen als zu irgendeiner Entspannungsmusik.
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4: Ich bin Christoph Theiss, es ist 7 Uhr. Guten Morgen. Deutsche Unternehmen haben 2025 so viel für kranke Beschäftigte gezahlt wie noch nie. Die Lohnfortzahlungen beliefen sich laut dem Institut der Deutschen Wirtschaft auf rund 85,6 Milliarden Euro, 4 Milliarden mehr als noch im Vorjahr. Die Attestpflicht ab dem ersten Tag, die die schwarz-rote Koalition plant, sieht das Institut wegen des zusätzlichen Verwaltungsaufwands trotzdem kritisch. Bundeskanzler Merz hat den Opfern der Flutkatastrophe im Himalaya seine Betroffenheit ausgedrückt. Seine Gedanken seien bei allen, die Angehörige oder ihr Zuhause verloren hätten, schreibt Merz an die Ministerpräsidenten Nepals und Chinas. Etwa 2500 Menschen werden im Katastrophengebiet immer noch vermisst. Die Suche wird durch zerstörte Straßen und meterhohen Schlamm erschwert. Ausrufezeichen zum Auftakt. Der FC Bayern hat das Bundesliga-Eröffnungsspiel gegen den VfB Stuttgart mit 5:1 gewonnen. Heute stehen 6 weitere Partien an, unter anderem ist Bayer Leverkusen bei Aufsteiger Elversberg zu Gast und am Abend empfängt Borussia Dortmund den Hamburger SV.
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2: Ich bin Christoph Kreis, es ist 8 Uhr. Guten Morgen. Krankheitsbedingte Ausfälle haben die deutsche Wirtschaft im letzten Jahr so viel Geld gekostet wie noch nie. Die Lohnfortzahlungen der Unternehmen beliefen sich auf über 85 Milliarden Euro. Von der geplanten Attestpflicht ab Tag 1 erhofft sich die schwarz-rote Koalition einen niedrigeren Krankenstand. Wirtschaftsverbände sehen das aber kritisch, weil den Unternehmen dadurch großer Mehraufwand in der Verwaltung entstehen würde. Mitte August hatte es einen großen Cyberangriff auf das Land Berlin gegeben. Jetzt ist ein Bekennerschreiben aufgetaucht. Eine Hackergruppe droht damit, sensible Daten wie Passwörter zu veröffentlichen und fordert 30 Bitcoin, also umgerechnet aktuell rund 2 Millionen Euro. Man werde sich allerdings nicht erpressen lassen, stellt Berlins regierender Bürgermeister Wegner klar. Wie langweilig wird die neue Bundesliga-Saison? Das fragen sich viele Fans schon nach dem Eröffnungsspiel, in dem Titelverteidiger Bayern München den ebenfalls hochgehandelten VfB Stuttgart mit 5:1 abgeschossen hat. Vielleicht können es andere potenzielle Bayern-Jäger ja besser. Heute bestreiten Leverkusen, Leipzig und Dortmund ihre Auftaktpartien.
3: Danke, Christopher. 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

0: ist, so würdest du das Wetter heute beim Imbiss bestellen. Gerade haben wir dicke Wolken, die wechseln sich den ganzen Tag dann immer mal wieder kurz mit Sonne ab. Regen kann dazu bis Nachmittag auch immer mal wieder fallen. Und der kräftige Wind, der dabei weht, der lässt das alles heute etwas kälter sein als die 16 Grad, die wir ohnehin schon haben. Am Rathaus, in Altona und in Kiel auf 20 Grad kommen wir heute maximal. Aber das ist doch alles definitiv eher Jackenwetter.
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0: Aufgepasst bitte auf der A7 Flensburg Richtung Hamburg zwischen Schnelsen und dem Dreieck Nordwest. Da liegt eine Plane auf der Fahrbahn. Und noch eine Gefahrenmeldung, nochmal auf der A7. Diesmal Hamburg Richtung Hannover zwischen Waltershof und Hausbruch. Da liegt ein Tier auf der Fahrbahn. Gute Fahrt!
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0: Morgen zusammen, wir starten gemeinsam in den Samstag. Warum ihr euer neues Lieblingslied heute bei mir in der Show entdecken werdet, das verrate ich euch gleich in 15 Minuten. Erstmal heben wir auf Gitarrenseiten ab wie Maverick. Top Gun Soundtrack, unsterblich gut. Hier ist Danger Zone.
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Den muss ich mal lauter machen und mich danach ein bisschen zusammenreißen. Evanescence, My Immortal. Was ein Song hier bei Rockantenne Hamburg. Schönen Samstag, schön, dass ihr dabei seid. Die Rockwelt, die haut gerade so richtig einen raus. Neue Songs haben sich diese Woche gestapelt. Und einen Blick auf die besten, den werfen wir gleich gemeinsam um 11:15. Ich sag nur Mastodon, Beartooth, The Warning, ist geiles Zeug dabei. Außerdem noch mehr neue Musik von einer der vielleicht schrägsten Bands der letzten Jahre. Und zwar auf die absolut beste Art, die Mongolen von The Who haben nämlich ein neues Album draußen. Und das prüfen wir gleich um 9:15 einmal auf Herz und Nieren. Dazu gibt's Tipps fürs Wochenende von Flohmarkt bis fettem Konzert um 9:50 und gleich schon in einer halben Stunde um 9:15. Pickepacke voll ist dieser Samstag mit coolem Zeug für euch. Und jetzt kennt ihr alle Gründe, aus denen ihr dranbleiben solltet. Dazwischen, davor, danach und eigentlich immer gibt's den besten Rock nonstop. Darauf könnt ihr euch nämlich hier auf Rockantenne Hamburg immer freuen. Jetzt zum Beispiel der Prince of Motherfucking Darkness himself, Ozzy Osbourne, Crazy Train, habe ich für euch geladen. Ah!

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2: Ich bin Christoph Kreis, es ist 9 Uhr, guten Morgen. 85,6 Milliarden Euro. So viel Lohn haben deutsche Unternehmen 2025 für erkrankte Beschäftigte fortgezahlt. So viel wie noch nie. Um den Krankenstand zu senken, will die schwarz-rote Koalition eine pauschale Attestpflicht ab Tag 1 einführen. Bevor die kommt, will Arbeitsministerin Bass in das Gesetz aber unter anderem noch eine Termingarantie bei Ärzten aufnehmen. Der Handelsstreit zwischen den USA und Kanada könnte bald Auswirkungen auf Millionen amerikanischer Badezimmer haben.

0: Kanada hat als Reaktion auf US-Strafzölle Gegenzölle unter anderem auf Klopapier angekündigt. Ab dem 8. September könnte der Preis von aktuell etwa $1 pro Rolle sprunghaft ansteigen. Laut einer 2018 erhobenen Statistik waren die USA Weltmeister in puncto Klopapierverbrauch pro Kopf. Die Titelverteidigung ist zum Greifen nah. Deutschlands Hockeyherren stehen nach einem 2:1 gegen Argentinien im WM-Finale. Dort geht's morgen gegen Spanien. Und apropos Titelverteidiger in Topform. Der FC Bayern hat im Eröffnungsspiel der neuen Fußball-Bundesliga-Saison ein Ausrufezeichen gesetzt und den VfB Stuttgart mit 5:1 überrollt.
1: Danke, Christoph, für die Meldung. Rockantenne Hamburg-Wetter, ja, das ist heute einmal mit alles. Denn gerade haben wir dicke Wolken, die bleiben auch noch die nächsten Stunden. Die wechseln sich dann aber über den Verlauf des Tages immer mal wieder so mit kurzen Sonnenmomenten ab. Dabei kann es aber auch bis in den Nachmittag immer wieder Regen geben. Und kräftig Wind ist auch noch mit dabei. Der lässt das alles heute ein bisschen kälter sich anfühlen, als es eigentlich ist. Wir haben nämlich jetzt schon 17 Grad, 18 am Rathaus in Alter und in Kiel. 20 Grad bekommen wir noch. Aber durch das Pusten ist das definitiv Jackenwetter heute.
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1: Hier ist ganz übersichtlich, keine Gefahrenmeldungen, keine Staus. Ich habe eine Sperrung allerdings für euch. Die A25 Geesthacht Richtung Hamburg ist dicht zwischen Allermöhe und dem Dreieck Südost wegen Bauarbeiten. Und das dauert noch bis zum 20. September. Umleitung ist eingeleitet. Ihr verliert natürlich trotzdem ein bisschen Zeit auf der Strecke.
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1: Moin zusammen. Die mongolischen Horden fallen ein. Direkt in unsere Ohren. The Who haben nämlich ein neues Album. Was das kann, davon überzeugen wir uns gleich gemeinsam in 15 Minuten. Jetzt die Simple Minds. Don't you forget about me.
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0: Immer wieder gut, The Police mit Message in a Bottle hier bei Rock Antenne Hamburg. Ich wünsche euch einen richtig schönen Samstag. Jede Woche wird geniale neue Rockmusik gemacht und wir suchen für euch die besten Stücke, die Perlen, das Filet raus. Und dazu gehört auch dieses Album.
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2: The Who, Hun. Liebe Hörer, bringt euer Mongolisch auf Vordermann, es darf wieder mitgekehlkopft werden. The Who sind zurück mit ihrem dritten Studioalbum Hun und bieten erneut allerfeinsten Folk-Metal, made in Ulaanbaatar.

0: leben die Mongolen von ihrer Exotik. Aber selbst wenn man die entfernen würde, blieben unterm Strich immer noch geile Hardrock-Songs übrig. Die außergewöhnliche Instrumentierung ermöglicht aber, uns so richtig in die mongolische Geschichte zu entführen, die The Who in ihren Songs darstellen. Freuen wir uns also auf die Tour von The Who im Oktober und hören bis dahin Hun, das Album der Woche auf Rockantenne Hamburg. Und natürlich geben wir uns daraus jetzt auch einen Song.
1: Absolut, und zwar The Who mit Lost Soul featuring Johnny Hawkins von Nothing More. Hun!

0: Corey Hart, unendlich cool. Sunglasses at Night hier bei Rockantenne Hamburg. Ich wünsche euch einen schönen Samstag. Gleich geht's in die nächste halbe Stunde mit einem Song, der hat einfach Schwung. Hey now, you're an All-Star. 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Smash Mouth bringen uns All-Star und dazu habe ich noch Classic Rock vom Allerfeinsten geladen. Bon Jovi. Hören wir gleich in wenigen Minuten genau hier.
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18: Wir haben es kurz nach 9:30.
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18: Schneller Blick auf die Straßen, das wird aber auch wirklich ein schneller Blick. Es ist nämlich nicht so richtig viel los. Keine Gefahrenmeldungen, keine größeren Staus. Eine Sperrung habe ich für euch. Die A25 Geesthacht Richtung Hamburg ist nämlich dicht zwischen Allermöhe und Dreieck Südost wegen Bauarbeiten. Das dauert noch bis zum 20. September. Und einen frischen Blitzer gemeldet auf der A255 beim Gespenst unter der Reichstraße wird fotografiert. Lasst euch also nicht erwischen. Und wenn ihr da draußen auf den Straßen was entdeckt, sei es ein Blitzer, sei es ein Unfall, ruft jederzeit an, sagt Bescheid unter 0800 168 666 oder lasst eine schnelle Sprachnachricht da in der Rockantenne Hamburg App.
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0: geile Nummer. So gut Gitarrenrock. Das sind Great White mit Once Bitten, Twice Shy hier bei Rockantenne Hamburg am Samstagmorgen. Es ist passiert.
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0: Der Double Shot hat das erste Mal zugeschlagen. Gestern kurz nach 6:30 in der Rockantenne Hamburg Frühschicht mit Schmidt. The Empty Mist Machine und Bohemian Rhapsody direkt hintereinander. Und das klang so.
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0: So freut sich Anna aus Wandsbek und so freut sich vielleicht auch bald einer von euch. Achtet auf The Emptiness Machine. Direkt gefolgt von Queen mit Freddie Mercury. Und ihrem Song Bohemian Rhapsody. Sobald ihr die beiden komplett und hintereinander durchs Programm schmettern hört, ruft ihr sofort an auf der kostenlosen Hotline 0800 1068 666 und auf euch warten 1000 Euro. Wenn ihr einen der Songs allein hört, trotzdem anrufen, das ist immer noch ein flotter Huni auf die Hand

Das kann jederzeit soweit sein, auch am Wochenende. Sag ich einfach mal so, sicherheitshalber. Denn als nächstes hören wir hier bei Rockantenne Hamburg Linkin Park mit Castle of Glass. Vielleicht ja bald.

Die bringen uns Punk-Stimmung. Das waren Good Charlotte mit The Anthem hier auf Rockantenne Hamburg. In der nächsten Stunde erwartet uns dann ein absolut ikonischer Song von den Red Hot Chili Peppers. Kennt man, oder? Hören wir gleich hier bei Rock.

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15: Ich bin Christoph Kreis, es ist 10 Uhr, guten Tag. Die Auftakthürde ist direkt eine der höchsten, die es gibt. Der Hamburger SV bestreitet am Abend sein erstes Bundesligaspiel der neuen Saison, auswärts bei Borussia Dortmund. HSV-Coach Polzin erwartet ein Spiel,
16: wo wir unsere Jungs und Mädels auf der Tribüne wieder brauchen, um erfolgreich zu sein.
15: Daran sollte es nicht scheitern. Rund 10.000 HSV-Fans fahren mit nach NRW. Anpfiff ist um 20.30 Uhr. Deutsche Unternehmen haben 2025 so viel für kranke Beschäftigte gezahlt wie noch nie. Die Lohnfortzahlungen beliefen sich laut dem Institut der deutschen Wirtschaft auf rund 85,6 Milliarden Euro, 4 Milliarden mehr als noch im Vorjahr. Die Attestpflicht ab dem ersten Tag, die die schwarz-rote Koalition plant, sieht das Institut wegen des zusätzlichen Verwaltungsaufwands trotzdem kritisch. Wie langweilig wird die neue Bundesliga-Saison? Das fragen sich viele Fußballfans schon nach dem Eröffnungsspiel, in dem Titelverteidiger Bayern München den VfB Stuttgart gestern Abend mit 5:1 abgeschossen hat. Heute bestreiten weitere hochgehandelte Teams wie Leverkusen, Leipzig und Dortmund ihre Auftaktpartien.
0: Danke für Christoph. Wir schauen rauf aufs Rockantenne Hamburg-Wetter. Es ist irgendwie einmal mit alles heute. So wird es das zumindest beim Imbiss bestellen. Wir haben nämlich dicke Wolken, die wechseln sich immer wieder.

0: Sonne ab, wie jetzt auch gerade vom Studiofenster. Dazu kann es aber bis in den Nachmittag auch immer mal wieder Regen geben. Und kräftig Wind gibt es auch noch oben drauf. Der weht und lässt sich das alles heute so ein bisschen kühler anfühlen, als es tatsächlich ist. Wir haben 18 Grad am Rathaus in Altona und in Kiel. 20 Grad werden das noch, aber trotzdem eher dick einpacken, wenn er heute vor die Tür geht.
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0: Hier ist nicht so richtig viel los, nur bitte aufpassen auf der A23 Hamburg Richtung Heide zwischen Pinneberg Nord und Tornisch. Da liegen Gegenstände auf der Straße. Ansonsten keine Staumeldungen, keine weiteren Gefahrenmeldungen. Wenn ihr auf der Straße was entdeckt, ruft jederzeit an, sagt Bescheid, 0800 168 666. Gute Fahrt!
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0: Moin zusammen. Gerade aus dem Bett gepellt oder schon länger auf den Beinen. Egal wie es ist, eure Wochenendpläne, die liefere ich euch in 15 Minuten Freihaus. Was alles Cooles in Hamburg geht, habe ich euch nämlich einmal zusammengefasst. Jetzt erstmal die Red Hot Chili Peppers. Hier ist By The Way.

Was ein absolut geniales Cover. Royal Republic mit Staying Alive hier bei Rock Antenne Hamburg. Wir haben es Samstagmorgen. Es ist ein entspannter Start in die entspannte freie Zeit. Und was ihr heute das ganze Wochenende lang in Hamburg anstellen könnt, das habe ich euch hier mal auf dieser wunderschönen Liste zusammengefasst. Anfangen könntet ihr beispielsweise ganz gemütlich mit einem Flohmarkt auf dem Spielbudenplatz. Das geht ab heute los. Seit 15 Minuten wird er gestöbert und bis 16 Uhr habt ihr Zeit, ein Schnäppchen zu entdecken. Oder falls es euch eher so um musikalische Schätze geht, könnt ihr direkt zur Gleishalle dackeln. Da geht es um 11:30 nämlich mit der Tonbörse los. Rund 50 Anbieter haben hier Schallplatten ohne Ende aufgestellt und der Eintritt ist frei. Gleishalle findet ihr am Oberhafen in der Stockmeierstraße 43. Oder ihr gönnt euch ein bisschen Musik mit dem neuen Gamme Open Air. Ab 19 Uhr gibt es da heute Abend Irish Folk unter freiem Himmel mit Bier und Bratwurst. Das alles auf dem Gelände der Kirchengemeinde St. Johannes im Feldstegel 18. Und dann abends nochmal obendrauf ins Schanzenkino. Sonntagabend läuft da nämlich Star Wars The Mandalorian in Grogu ab 21 Uhr. Tickets bekommt ihr auf unserer Website rockantenne.hamburg, denn wir präsentieren den Spaß natürlich auch. Egal, für welches Event ihr euch entscheidet, ich und Rockantenne Hamburg wünschen euch derbe viel Spaß an eurem Wochenende. Und um das noch so ein kleines bisschen besser zu machen, gibt's jetzt die Legenden von Status Quo auf die Ohren. Hier ist In the Army Now.

0: Geniales Ding von Volbeat, Lola Montez hier bei Rockantenne Hamburg. In der nächsten Stunde gehen wir mit einer richtig ikonischen Band aus den 90ern weiter. Soundgarden. Außerdem das wohl bekannteste Cover der Welt. Von Manfred Manns Earth Band, Original ja von Bruce Springsteen. Hören wir gleich in wenigen Minuten hier bei Rockantenne Hamburg.
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3: Wir haben es kurz vor 10:30.
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3: Und auf den Straßen ist relativ frei. Ich habe nur einen kleinen Stau für euch auf der A1 Lübeck Richtung Hamburg zwischen Billstedt und der Norderelbbrücke. 3 Kilometer stockender Verkehr, ansonsten straßenfrei. Gute Fahrt.
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3: Jetzt, wie versprochen, Soundgarden mit Outshined.

0: Was für eine geniale Nummer. Manfred Mann's Earth Band, Blinded by the Light hier bei Rockantenne Hamburg. Die letzte Woche, die war echt ein Ding. Ein Highlight jagte das nächste.
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0: Es gab nämlich einen Sack voll neue Musik und wir fangen hart an mit Metalcore von Beartooth.

Three heißt der Song von ihrer neuesten Scheibe. 3 Jahre sind seit dem letzten Ding The Surface vergangen. Und das ist eine Rückmeldung mit Schwung, kann ich euch sagen. Außerdem haben wir was Neues von den Progressive Metalern von

Der Song heißt Your Ghost Again. Und mit dem Album Marrow Deep verabschieden sich die nämlich von ihrem verstorbenen Gitarristen Brent Hinds. Und zu guter Letzt gibt's jungen Modern Rock Nachschub von drei Ladies aus Mexiko. Genau, The Warning beglücken uns mit einer neuen Scheibe. Everything's Falling. Und ich finde, das Ding kann was. Ihr müsst aber nicht mir glauben, ihr könnt euch selbst überzeugen. Ich habe sie euch nämlich geladen. Hier sind The Warning aus Mexiko mit Ego auf Rockantenne Hamburg.

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8: Ich bin Christoph Kreis. Es ist 11 Uhr. Guten Tag. Von heute Abend um 21.10 Uhr bis Sonntagvormittag um 11 Uhr wird die ICE-Strecke zwischen Hamburg und Berlin gesperrt. Die Strecke war bis einschließlich Juni ja monatelang generalsaniert worden. In der kommenden Nacht will die Bahn noch einige Optimierungen und Restarbeiten durchführen. Während der Sperrung fahren nicht nur keine ICEs, auch einzelne Regionalzüge werden umgeleitet. 85,6 Milliarden Euro. So viel Lohn haben deutsche Unternehmen 2025 für erkrankte Beschäftigte fortgezahlt, so viel wie noch nie. Um den Krankenstand zu senken, will die schwarz-rote Koalition eine pauschale Attestpflicht ab Tag 1 einführen. Bevor die kommt, will Arbeitsministerin Bass in das Gesetz aber unter anderem noch eine Termingarantie bei Ärzten aufnehmen. Die Titelverteidigung ist zum Greifen nah. Deutschlands Hockeyherren stehen nach einem 2:1 gegen Argentinien im WM-Finale. Dort geht's morgen gegen Spanien. Und apropos Titelverteidiger in Topform. Der FC Bayern hat im Eröffnungsspiel der neuen Fußball-Bundesliga-Saison ein Ausrufezeichen gesetzt und den VfB Stuttgart mit 5:1 überrollt.
9: Danke, Christoph. Große Wetter-Wundertüte heute. Alles einmal dabei. Wir haben gerade dicke Wolken, die wechseln sich aber auch immer mal wieder kurz mit Sonne ab. Regen kann es dazu bis in den Nachmittag geben und Wind, der ist auch noch kräftig dabei und lässt alles ein bisschen kälter sich anfühlen, als es eigentlich ist. Wir haben allerdings auch so schon relativ frische 18 Grad am Rathaus, 19 schon in Altona und Kiel, 20 Grad sind heute Höchsttemperatur. Es ist definitiv Jackenwetter, egal ob nass oder kalt.
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9: Da haben sich ein paar Staus angesammelt. Es dauert länger auf der A7 Flensburg Richtung Hamburg zwischen Stellingen und dem Elbtunnel 4 Kilometer stockend und in der Gegenrichtung zwischen Hausbruch und dem Elbtunnel auch nochmal 4 Kilometer stockender Verkehr. Rüber zur A1 Lübeck Richtung Hamburg zwischen Billstedt und Stillhorn gibt es da 6 Kilometer stockenden Verkehr. Ansonsten alles frei. Kommt gut an. Gute Fahrt.
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9: Moin zusammen. Ich setze mich gleich für Korrektheit und Präzision in der Musik ein. Ja, welches große Unrecht wir hier in der Redaktion korrigiert haben, das erfahrt ihr gleich in 15 Minuten hier bei Rockantenne Hamburg. Jetzt eine unvergleichliche Classic-Rock-Nummer von Billy Idol. Hier ist White Wedding.
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Was für eine saukoole Nummer. Iggy Pop, Real Wild Child hier bei Rockantenne Hamburg. Schön, dass ihr mit dabei seid hier am Samstagvormittag. So, Achtung, jetzt wird's mal laut, denn ich bin mir ziemlich sicher, dass jeder von euch schon mal diesen ikonischen Song von System of a Down im Ohr gehabt hat, oder? Das ist Chop Suey. Es wird euch aber vielleicht schockieren, dass es in diesem Song gar nicht um eine asiatische Reispfanne geht. Ne, da haben Serge Tankian und Co. schon falsche Versprechungen gemacht, finde ich. Und deswegen hat mein Kollege David den Song sich mal geschnappt und den einfach mal ein bisschen korrigiert, damit das, was im Titel draufsteht, auch tatsächlich drin ist. Das klingt dann so.

Was ein Song, oder? Ist doch viel besser als das Original. Nee, finde ich eigentlich auch nicht. Dann doch lieber Chop Suey von System of a Down hier bei Rockantenne Hamburg. Ich wünsche euch einen schönen Samstag.

0: Nickelback, When We Stand Together hier bei Rockantenne Hamburg. Wir haben es 11:30, schön, dass ihr mit dabei seid. Und in der nächsten Stunde, da habe ich einen Song für euch geladen, der einfach auf jeder einzelnen Rockparty läuft. Und warum? Weil er geil ist. Well, somebody told me you had a boyfriend who looked like a girlfriend. Die Killers hören wir gleich. Dazu sagen die 90er Hallo. Jump live, Three Eyes Blind, gleich hier bei Rockantenne Hamburg. 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
3: Wir haben es kurz nach 11:30. 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Wir gehen mal kurz auf die Straßen.
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3: Da ist nämlich gut voll. Es dauert länger auf der A7 Flensburg Richtung Hamburg zwischen dem Dreieck Nordwest und dem Elbtunnel. 6 Kilometer stockender Verkehr. Und in der Gegenrichtung zwischen Heimfeld und dem Elbtunnel auch nochmal 6 Kilometer stockend. Rüber zur A1 Lübeck Richtung Hamburg zwischen Billstedt und Stillhorn. Auch da 6 Kilometer stockender Verkehr. Wenn ihr da irgendwo drin steht, gute Nerven, kommt gut an.
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3: Schönes Wochenende. Als nächstes gibt's, oh, Queen, Bohemian Rhapsody.

0: Halt, das war doch jetzt, oder?
1: Ganz genau. Queen mit Bohemian Rhapsody. Ruft jetzt an auf der kostenlosen 0800 106 8666 und sichert euch 100 Euro.
0: Oder?
1: Oder es folgt jetzt direkt Linkin Park mit The Emptiness Machine.
0: Und dann heißt's Ka-Ching!
1: Dann ist das der Double Shot hier auf Rock Antenne Hamburg. Und eure Chance auf 1.000 Euro.

0: Die Killer, Somebody Told Me, hier bei Rock Antenne Hamburg. Es ist kurz vor Samstagmittag. Schön, dass ihr dabei seid. Und wenn wir sagen, es kann jederzeit passieren, dann meinen wir damit jederzeit, auch am Wochenende.
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0: Tja, ich habe hier jemanden am Telefon. Manuela, sag mal, warum rufst du an?
2: Wir haben den Song im Radio gehört.
0: Welchen denn genau?
2: Queen.
0: Ja. Wie lange warst du denn auf der Lauer, Manuela?
2: Eigentlich das erste Mal. Durch Zufall.
0: War ein Zufallstreffer, ha?
2: Ja.
0: Manuela, du kannst deinen glücklichen Sternen heute danken, denn du hast genau zum richtigen Moment eingeschaltet. Du hast spitze Ohren bewiesen und gewinnst die 100 Euro. Herzlichen Glückwunsch.
2: Ja, danke schön. Herrlich.
0: Gerne, gerne, gerne, denn so funktioniert unser Double Shot. Wenn ihr Queen mit Bohemian Rhapsody hört und direkt danach Linkin Park mit der Emptiness Machine, dann gibt's 1000 Euro auf die Kralle oder, wie eben gesehen, 100 Euro für genau einen der Songs. Also sperrt die Ohren weiter auf. Nur weil das jetzt einmal gelaufen ist, heißt das nicht, dass das nicht gleich wieder passieren kann. Jederzeit gibt's hier bei Rock Antenne Hamburg Geld einfach nur fürs Radio hören. Ich drück euch die Daumen. Jetzt geht's weiter mit nicht Linkin Park, sondern Tom Petty und den Heartbreakers. You Got Lucky. Schönes Wochenende.

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14: Ich bin Christoph Kreis, es ist 12 Uhr. Guten Tag. Es gibt leichtere Auftaktgegner. Der Hamburger SV startet heute Abend in die neue Bundesliga-Saison auswärts bei Borussia Dortmund. Unter bestimmten Voraussetzungen rechnet sich HSV-Coach Polzin aber trotzdem was aus.
15: Wir brauchen viel Aufmerksamkeit, brauchen viel Intensität und sicherlich auch ein bisschen Spielglück, um mal da was mitzunehmen.
14: Anpfiff in Dortmund ist um 20.30 Uhr. Krankheitsbedingte Ausfälle haben die deutsche Wirtschaft im letzten Jahr so viel Geld gekostet wie noch nie. Die Lohnfortzahlungen der Unternehmen beliefen sich auf über 85 Milliarden Euro. Von der geplanten Attestpflicht ab Tag 1 erhofft sich die schwarz-rote Koalition einen niedrigeren Krankenstand. Wirtschaftsverbände sehen das aber kritisch, weil den Unternehmen dadurch großer Mehraufwand in der Verwaltung entstehen würde. Samstag 15.30 Uhr heißt ab heute wieder Fußball-Bundesliga. Nach der Machtdemonstration des Titelverteidigers Bayern München im gestrigen Saisoneröffnungsspiel steigen heute weitere Top-Teams ein. Leipzig trifft auf Gladbach, Leverkusen ist zu Gast im Saarland bei Aufsteiger Elversberg und im Abendspiel empfängt Dortmund den Hamburger SV.
16: Danke, Christoph. Rockantenne Hamburg Wetter, es ist heute alles mit dabei. Wir haben hauptsächlich viele dicke Wolken, aber die Sonne kommt auch mal ab und zu für eine Stunde durch. Regen ist in den nächsten Stunden bis weit in den

0: späten Nachmittag auch immer noch möglich und dazu weht kräftig Wind. Der lässt sich das alles ein bisschen kühler anfühlen, als es tatsächlich ist. Wir haben 19 Grad am Rathaus, 20 schon in Altona und in Kiel, das ist Höchsttemperatur. Aber alles in allem vielleicht doch mindestens eine leichte Jacke mitnehmen.
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0: Aufgepasst bitte auf der A39 Lüneburg Richtung Hamburg zwischen Lüneburg Nord und Handorf. Da liegt eine Plane auf der Straße. Dazu haben wir ein paar dicke Staus. A7 Flensburg Richtung Hamburg zwischen dem Dreieck Nordwest und dem Elbtunnel 7 Kilometer stockend. Und in der Gegenrichtung zwischen Heimfeld und dem Elbtunnel nochmal 6 Kilometer stockender Verkehr. Rüber zur A1 Lübeck Richtung Hamburg zwischen Billstedt und Stillhorn. Auch da nochmal 6 Kilometer stockender Verkehr. Wenn ihr da irgendwo drin steht, gute Nerven und gute Fahrt.
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0: Moin zusammen und schönen Mittag. Ich wünsche euch guten Appetit, wenn gerade was bei euch auf dem Tisch dampft. Inzwischen rollt sowohl in der ersten als auch in der zweiten Bundesliga wieder der Ball. Und wie es um den Hamburger Fußball steht, egal ob Totenkopf oder Raute, das verrät uns gleich unser Reporter Alex Heger in 15 Minuten. Jetzt Deutschlands vielleicht erfolgreichster Musikexport. Hier sind Rammstein mit Ich will.
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0: Youngblood mit Suburban Requiem. Was ein Stück. Gleich gibt's von mir die 90er auf die Ohren. Blondie mit Maria. Und jetzt zimmern wir das Runde mal wieder ins Eckige, denn es ist Fußballwochenende.
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0: Die Expertise kommt nicht von mir, denn da wäre nicht viel, sondern von unserem Fußballreporter Alex Heger. Moin, schön, dass du Zeit hast.
2: Moin, Leo.
0: Die erste Fußball-Bundesliga nimmt wieder den Betrieb auf und der HSV ist mit dabei.
2: Und es gibt direkt zum Start so einen echten Bundesliga-Klassiker. Heute Abend um 18.30 Uhr geht's auswärts ran bei Borussia Dortmund im Signal Iduna Park mit der legendären gelben Wand. Etwa 81.000 Fans in dem Kessel, 10.000 davon aus Hamburg. Und da kann man einfach gar nicht anders, als richtig Bock drauf zu haben. HSV-Coach Merlin Polzi.
3: Es löst auf jeden Fall strahlende Augen aus. Ich glaube, viel Vorfreude auch mit der Bekanntgabe des Spielplans. Ich glaube, mehr geht nicht. Ich glaube, der Stellenwert des HSV ist auch nochmal klar daran zu erkennen, aufgrund der letzten Jahre, dass wir Samstagabend spielen dürfen, das Topspiel. Wir sind direkt im Fokus. Wir müssen direkt da sein und abliefern.
2: Das Ziel für die Saison ist klar für den HSV.
3: Wir haben uns ein klares Ziel gesetzt, dass wir den HSV in der Liga etablieren wollen. Wir wollen den Standard erhöhen in allem, was wir machen. Und dafür müssen wir definitiv zu der Art und Weise, wie wir letztes Jahr Fußball gespielt haben, noch Sachen draufpacken.
0: Ja, und auch bei uns in der Stadt wird gekickt in der zweiten Liga. St. Pauli zu Hause im Millerntor-Stadion gegen Kaiserslautern.
2: Ja, und die Lauterer, die Roten Teufel, das habt ihr vielleicht mitbekommen, die haben vergangenes Wochenende im DFB-Pokal für ein absolutes Skandalspiel gesorgt. Bei der Partie gegen Mannheim, da gab es richtig Randale, Pyro ohne Ende und deswegen Polizeipferde sogar auf dem Rasen, um die Lage unter Kontrolle zu bringen. Also sowas habe ich vorher noch nicht gesehen. Aber St. Pauli-Trainer Marcel Rapp erwartet morgen solche Bilder im Millerntor-Stadion nicht nochmal.
4: Der FC St. Pauli gegen Kaiserslautern ist, glaube ich, ein anderes Spiel wie Waldhof Mannheim gegen Kaiserslautern. Deswegen bereiten wir die Jungs da nett drauf vor und die Bilder, klar will das keiner sehen, aber ich glaube, das wird jetzt aufgearbeitet und dann gibt es da Gremien, die sich mit beschäftigen und die da irgendwie Konsequenzen ziehen oder auch nicht. Da bin ich der falsche Ansprechpartner, aber grundsätzlich ist ja klar, dass das niemand auf dem Fußballplatz sehen will.
2: Was man sehen will, das ist ganz einfach ein Sieg, nachdem die Kiezkicker bisher in der Liga zweimal unentschieden gespielt haben und im Pokal eben verloren haben. Morgen 13.30 Uhr geht's los und wir berichten natürlich live aus dem Stadion.
0: Na komm, das kriegen die Boys in Brown noch endlich mal hin. Daumen sind gedrückt. Schön, dass du da warst, Alex.
2: Schönes Wochenende.
0: Dir auch. Jetzt, wie eben versprochen, Blondie mit Maria. Hier bei Rockantenne Hamburg. 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

0: Was für ein absoluter Brecher. My Chemical Romance, welcome to the Black Parade. Ah, das ist jedes Mal einfach geil. Ja, in der nächsten Stunde geht's weiter mit einem absoluten Party-Song auch nach all der Zeit. Thin Lizzy. Dazu purste Coolness von Tonic. You Wanted More, gleich hier bei Rockantenne Hamburg. 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
20: Wir haben es kurz vor 12:30.
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20: Und schauen mal gemeinsam auf die Straßen. Vorsicht bitte auf der A7 Hannover Richtung Hamburg. Zwischen Waltershof und dem Elbtunnel steht ein defektes Fahrzeug. Und wir haben noch ein defektes Fahrzeug, wieder auf der A7. Diesmal Hannover Richtung Hamburg. Zwischen dem Dreieck Südwest

0: und Heimfeld, also auf der anderen Seite des Elbtunnels. Das wird die Situation da nicht besser machen. Da haben wir nämlich sowieso schon dicken Stau. Einmal auf der A7 Flensburg Richtung Hamburg zwischen dem Dreieck Nordwest und Elbtunnel 7 Kilometer und in der Gegenrichtung zwischen Heimfeld und dem Elbtunnel 6 Kilometer stockender Verkehr. Wenn ihr da heute also durch müsst, stellt euch auf kräftig Verzögerung ein oder macht einfach gleich einen großen Bogen drum. Dazu noch ein weiterer Stau auf der A1 Lübeck Richtung Hamburg zwischen Billstedt und Stillhorn. 6 Kilometer werden wir da angezeigt. Wenn ihr da irgendwo drin steht, gute Nerven, gute Fahrt. Ihr werdet ankommen.
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0: Jetzt, wie versprochen, Tonic, you wanted more.

0: Thin Lizzy, the boys are back in town, hier bei Rockantenne Hamburg um 12:15. Schön, dass ihr dabei seid. In einer einzigen Woche kann schon jede Menge Unsinn passieren. Wie viel genau, das haben wir euch jetzt einmal zusammengefasst. Hier ist unser komödiantischer Wochenschnelldurchlauf.
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2: Habt ihr das mitbekommen? Nach einem vierwöchigen Sommerurlaub ist der braungebrannte Friedrich Merz nach Hürtgenwald gefahren, um zu sagen, dass er dort nur mit den Leuten spricht, die arbeiten und tätig sind. Genau mein Humor. Da kam mir eine Idee.
3: Ich spreche mit denen, die nicht schreien. Ich spreche mit denen, die arbeiten. Ich spreche mit denen, die helfen. Ich spreche mit denen, die tätig sind.

0: denke, das wird ihm gefallen.
1: Dienstag.
0: Eine bayerische Bäckerei hat Ärger mit dem Eichamt bekommen, weil ein Kunde sein halbes Brot nachgewogen und sich über 10 Gramm zu wenig beschwert hat. Der Bäckermeister hat geantwortet und gemeint, dass man eben manchmal gewinnt und manchmal verliert. Die klassische Variante des bekannten Glücksspiels Russisch Baguette.
1: Mittwoch.
0: So, was haben wir hier? Dr. Alban wird 69. Dazu fällt mir nur ein Gag ein, aber der ist albern. Und das Jugendmagazin Bravo feiert heute seinen 70. Geburtstag. Ah, kennt ihr noch die Starschnitte, die man sammeln konnte? Bei den Beatles hat das 39 Ausgaben lang gedauert. Bei Tom Cruise 3.
1: Donnerstag.
0: Im Kreis Lörrach hat eine Frau ihre Unterhosenschublade aufgemacht und darin eine Schlange entdeckt. Zum Glück war es nur eine ungiftige Kornnatter. Da hatte sich ihr Mann wohl falsch beraten lassen. Ich mach besser Schluss.
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3: Eieieiei. Ja, hier geht's jetzt weiter mit dem besten Rock Non-Stop. Der Prince of Darkness höchstpersönlich gibt sich die Ehre. Ozzy Osbourne, Shot in the Dark.

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12: Ich bin Christoph Kreis, es ist 13 Uhr. Guten Tag. Von heute Abend um 21.10 Uhr bis Sonntagvormittag um 11 Uhr wird die ICE-Strecke zwischen Hamburg und Berlin gesperrt. Die Strecke war bis einschließlich Juni ja monatelang generalsaniert worden. In der kommenden Nacht will die Bahn noch einige Optimierungen und Restarbeiten durchführen. Während der Sperrung fahren nicht nur keine ICEs, auch einzelne Regionalzüge werden umgeleitet. Nach der Flutkatastrophe im Himalaya bittet Nepal um internationale Hilfe. Man brauche spezialisierte Einsatzkräfte, etwa um Menschen zu bergen und um Straßen und Brücken zu reparieren. Vor 3 Tagen war das Grenzgebiet zwischen Nepal und Tibet von einer gewaltigen Welle aus Wasser, Schlamm und Geröll durchspült worden. Die Behörden melden inzwischen über 600 Tote und rund 2500 Vermisste. Formel-1-Weltmeister Lando Norris hat seinen Vertrag beim McLaren-Team bis 2030 verlängert. Mit bislang 163 Rennen im McLaren hält Norris schon jetzt den Teamrekord. Norris hatte die letzten beiden Grand Prix in Ungarn und den Niederlanden gewonnen und sich damit im Titelrennen zurückgemeldet.
13: Danke, Christoph. Rockantenne Hamburg Wetter, einmal mit alles. So würdest du das Wetter heute, glaube ich, beim Imbiss bestellen. Gerade haben wir dichte Wolken, die sich aber auch immer mal wieder mit Sonne abwechseln. Regen kann noch bis in den späten Nachmittag immer wieder fallen. Und Wind, der ist auch noch mit dabei. Und zwar so kräftig, dass sich die 18 Grad, die wir am Rathaus in Altona und in Kiel haben, einfach ein bisschen kälter anfühlen. Auf 20 Grad kommen wir zwar noch maximal, aber es ist trotzdem Wetter für mindestens eine dünne Jacke.
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13: Aufgepasst bitte in beide Richtungen auf der A23 Hamburg-Heide zwischen Horst-Elmshorn und Hohenfelde. Hier sind Personen auf der Fahrbahn. Ich wiederhole, Personen auf der Fahrbahn in beide Richtungen auf der A23 Hamburg-Heide zwischen Horst-Elmshorn und Hohenfelde. Außerdem aufgepasst, auf der B75 Hamburg Richtung Buchholz in Höhe Wilhelmsburg steht da ein defektes Fahrzeug. Dazu eine ganze Menge Staus. A7 Flensburg Richtung Hamburg zwischen dem Dreieck Nordwest und dem Elbtunnel 7 Kilometer stockender Verkehr. Und in der Gegenrichtung zwischen Heimfeld und dem Elbtunnel nochmal 6 Kilometer stockender Verkehr. Rüber zur A1, Lübeck Richtung Bremen, zwischen Billstedt und Harburg auch da nochmal 8 Kilometer stockender Verkehr. Wenn ihr da irgendwo drin steht, gute Nerven.

0: Schlafen und gute Fahrt.
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0: Moin zusammen, ich wünsche euch einen schönen Nachmittag. Die mongolischen Horden, sie fallen ein direkt in unsere Ohren. The Who haben nämlich ein neues Album. Was das kann, davon überzeugen wir uns gleich gemeinsam in 15 Minuten. Jetzt ein absoluter Brecher. Hier sind Pink Floyd, Another Brick in the Wall.
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0: Was für ein beinahe hypnotischer Song, ey. Deep Purple, Perfect Strangers hier bei Rock Antenne Hamburg. Samstagnachmittag. Schön, dass ihr mit dabei seid. Jede Woche wird geniale neue Rockmusik gemacht. Und wir suchen für euch die besten Stücke, die Perlen, das Filet aus dieser Masse heraus. So zum Beispiel auch dieses Album hier.
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2: The Who, Hun. Liebe Hörer, bringt euer Mongolisch auf Vordermann, es darf wieder mitgekehlkopft werden. The Who sind zurück mit ihrem dritten Studioalbum Hun und bieten erneut allerfeinsten Folk-Metal, made in Ulan.

0: leben die Mongolen von ihrer Exotik. Aber selbst wenn man die entfernen würde, blieben unterm Strich immer noch geile Hardrock-Songs übrig. Die außergewöhnliche Instrumentierung ermöglicht aber, uns so richtig in die mongolische Geschichte zu entführen, die The Who in ihren Songs darstellen. Freuen wir uns also auf die Tour von The Who im Oktober und hören bis dahin Hun, das Album der Woche auf Rockantenne Hamburg. Und natürlich geben wir uns daraus jetzt auch einen Song.
1: Genau das tun wir. Hier sind The Who mit Horseman auf Rockantenne Hamburg.

0: Was für ein schönes Ding. Bon Jovi, Bed of Roses. Rockantenne Hamburg hier am Samstagnachmittag. Schön, dass ihr dabei seid. In der nächsten halben Stunde habe ich jemanden, der hat am Donnerstag noch die Trabrennbahn abgefackelt. Und hier sind sie jetzt schon wieder auf der Radiobühne. Die Toten Hosen sind zu Gast. Und dazu gibt es etwas vom Gitarrenzauberer höchstpersönlich. Santana an der Gitarre in wenigen Minuten genau hier bei Rockantenne Hamburg.
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12: Wir haben es genau 13:30, ihr hört Rockantenne Hamburg und rauf auf die Straßen.
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12: Da ist nämlich leider eine ganze Menge los. A7 Flensburg Richtung Hamburg, zwischen dem Dreieck Nordwest und dem Elbtunnel 7 Kilometer stockender Verkehr und in der Gegenrichtung zwischen Heimfeld und dem Elbtunnel nochmal 6 Kilometer stockend. Rüber zur A1, oh Wunder, da ist auch was los. Lübeck Richtung Bremen zwischen Billstedt und Harburg 8 Kilometer stockender Verkehr. Wenn der irgendwo drin steht, gute Nerven und gute Fahrt.
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12: Moin zusammen, jetzt wie versprochen die Toten Hosen. Hier kommt Alex.

0: sing Three Doors Down here without you. Ihr hört Rock Antenne Hamburg am Samstagnachmittag. Und wenn wir sagen, es kann jederzeit passieren, dann heißt das, es kann jederzeit passieren.
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0: Genau hier bei mir im Wochenende, kurz nach 11:30 hat es geknallt. Queen mit Bohemian Rhapsody hier bei uns im Radio. Und das bedeutet, jemand hat zugeschlagen und sich die 100 Euro gesichert.
2: Ja, danke schön, herrlich.
0: Das war Manuela, die hat das Geld eingesackt. Und es hätte sogar noch mehr sein können. Denn wenn nach Queen mit Bohemian Rhapsody auch noch Linkin Park mit The Emptiness Machine läuft, dann ist das unser Double Shot und 1000 Euro gehen zu euch nach Hause aufs Konto. Und auch weiter kann es jederzeit passieren. Also Ohren offen und vielleicht fürs Radio hören richtig dick Kohle einsacken. Dranbleiben und jetzt als nächstes kommt nicht Linkin Park. Warrant mit Cherry Pie. Richtig guter Song. Hier auf Rockantenne Hamburg.

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2: Ich bin Ibsen. Es ist 14 Uhr. Guten Tag. Am letzten Wochenende hat der HSV mit einem Sieg gegen den SC Werl die erste Runde des DFB-Pokals erfolgreich bestritten. Jetzt startet die erste Bundesliga wieder mit dem Spielbetrieb und der HSV tritt auswärts an bei Borussia Dortmund, Trainer Merlin Polzin.
3: Dann ist es am Ende ein Fußballspiel in der Bundesliga, wo wir unsere Jungs und Mädels auf der Tribüne wieder brauchen und wo wir viel aushalten werden müssen, um erfolgreich zu sein. Aber wo wir auch maximal gewillt sind, dann alles, was wir haben, dann reinzuschmeißen, dass es an diesem einen Tag dann vielleicht ein Tickchen besser läuft, als wir es in der vergangenen Saison hatten.
2: Beim letzten Spiel in Dortmund hat der Hamburger SV mit 2:3 verloren. 10.000 Fans begleiten den HSV. Anpfiff der Partie ist heute Abend um 18.30 Uhr. Rund um den Bodensee hat ein außergewöhnlich heftiges Unwetter für Orkanböen und schweren Hagel gesorgt. Es sind gestern bis zu 143 km/h gemessen worden, wie jetzt heute bekannt wurde. Im Netz machen gerade auch Videos von heftigen Hagelschauern die Runde. Teilweise sind die Körner mit 5 cm Durchmesser von der Größe her Richtung Tischtennisbälle gegangen. Der Bundesnachrichtendienst wirbt auf der Gamescom in Köln um Nachwuchs. Die Behörde hat einen Messestand mit einem ganz besonderen Spiel. Legendenoperation Blackbox heißt es. Dabei stehlen die Gamer ein Datenpaket und müssen es dann in Sicherheit bringen. Der BND findet Gamer technikaffin. Sie schlüpfen auch gerne in andere Rollen und das macht sie für den Nachrichtendienst interessant.
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Machine Gun Kelly, Vampire Diaries, der beste Rock Nonstop an eurem super entspannten Samstagnachmittag hier auf Rockantenne Hamburg. Das ist auch genau die richtige Zeit, um einmal herzlich aufzulachen. Ja, das kann sie gut. Oder mehr, eher Mickey Maus. Vielleicht habt ihr ja noch ein Mickey Maus-Heft irgendwo in der Kiste auf dem Dachboden rumliegen. Genau, heute vor 75 Jahren ist die erste Ausgabe bei uns in Deutschland erschienen. Und das Ding war nicht nur was für die Kids, auch die Rocker waren Fan. Guns N' Roses Frontmann Axl Rose zum Beispiel, der hat mal eine ganze lange Zeit eine Mickey-Maus-Armbanduhr getragen. Und von Beatles-Legende John Lennon oder The Police Frontmann Sting gibt es Bilder, wie sie Mickey-Maus-Shirts anhaben. Wobei ich ja sagen muss, ich finde, Mickey selbst würde einen ganz hervorragenden Rockstar abgeben. Hören wir mal.

Das ist dann Mouse Against the Machine oder so. Ne? Fast so schön wie das Original, aber nur fast. Hier kommt das Original. Killing in the Name. Jetzt für euch auf Rockantenne Hamburg.

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0: Cheap Trick, feinster Classic Rock am Samstag. Und jetzt Musik frisch aus dieser Woche. Müsst ihr unbedingt mal probieren.
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0: Oh, da gibt es ja so viele coole neue Bretter. Zum Beispiel diese Metalcore-Perle aus den Staaten, Beartooth. Beartooth öffnen ein neues Kapitel ihrer Bandgeschichte mit Pure Ecstasy, ihr sechstes Album. Jungen Modern Rock Nachschub liefern außerdem diese drei Ladies aus Mexiko. The Warning. Everything's Falling heißt die neue Platte. Dieses Trio ist definitiv gekommen, um zu bleiben. Und um eine Woche verschoben, leider, die neue Platte von Airborne. Aber ich finde es ehrlich gesagt gar nicht so schlimm, weil das bedeutet ja eine Woche länger Vorfreude, ne? Und außerdem gibt es ja schon den einen oder anderen Vorgeschmack und den hören wir jetzt. Hier ist Airborne für euch am Samstagnachmittag neu mit Alive After Death hier auf.

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7: Ich bin Yves Simon. Es ist 15 Uhr. Schönen guten Tag. Die neue Saison in der Fußball-Bundesliga startet und der Hamburger SV ist heute Abend dran in Dortmund beim BVB. In der zweiten Liga empfängt der FC St. Pauli erst morgen dann den ersten FC Kaiserslautern zum dritten Spieltag. Beide Teams haben bisher nur zweimal unentschieden gespielt. Die Lauterer haben bisher auch überhaupt noch keine Tore geschossen, aber auch noch keinen Gegentreffer kassiert. St. Pauli-Trainer Marcel Rapp.
8: Ja, erwarten tue ich ja schon mal einen Sieg. Ich glaube, um das geht's. Wir wollen gewinnen. Was wir dafür tun müssen, ist, wir müssen einen guten Gegner bespielen, der wenig Chancen dem Gegner zulässt, der gute Spieler, der standardsgefährlich ist, der eine gute Mentalität hat. Aber das wissen wir alles. Und ich glaube, es geht darum, wie wir auftreten, wie wir das machen. Und dann liegt es an uns, ob wir das Spiel gewinnen.
7: Das Spiel wird morgen dann um 13.30 Uhr im Stadion am Millerntor angepfiffen. Russische Drohnen haben letzte Nacht die Ukraine angegriffen. Neuesten Behördenangaben zufolge sind mindestens 37 Menschen gestorben. In der Region rund um die Hauptstadt Kiew ist auch eine Halle getroffen worden, in der offenbar Munition untergebracht war. Laut Präsident Selenskyj hat die Explosion auch erhebliche Schäden an Wohnhäusern und an einem Pflegeheim angerichtet. Heute hätten Norwegens König Harald V. und seine Frau Sophia ihren 58. Hochzeitstag gefeiert. Nach dem Tod ihres geliebten Mannes muss die Königin den Tag jetzt allerdings allein begehen, aber sie ist nicht wirklich allein, denn der Schlossplatz in Oslo, der ist voller Blumen und Menschen, die gemeinsam trauern. Geschätzt 20.000 Menschen waren schon gestern am Todestag des Königs hierher gekommen. Und in den nächsten Tagen sollen sich die Norweger am Sarg von König Harald auch noch einmal verabschieden können.
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0: Die Hooters auf Rockantenne Hamburg. 500 Miles, der beste Rock nonstop. Gleich die Beatles für euch, denn heute vor genau 60 Jahren haben die Fab Four ihr allerletztes Konzert vor Publikum gegeben. Im Candlestick Park San Francisco war das. Zum Glück gibt's hier bei uns in Rock City Hamburg auch immer noch saucoole Gigs. Metal-Maus Anna Olmer hat für euch den Durchblick.
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0: Jetzt, wie versprochen, die Beatles.

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0: Träumchen.
1: Ozzy Osbourne am Samstag. Aber bitte jetzt nicht einschlafen, Leute. Denkt dran, auch am Wochenende kann es jederzeit passieren.
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1: 100 Euro sind heute Mittag beim Kollegen Leo Lange bereits rausgegangen. Und wir erhöhen von 100 auf 1000 Euro, wenn nicht nur einer der Songs läuft, sondern beide direkt hintereinander. Achtet weiterhin auf Queen mit Bohemian Rhapsody. Und Linkin Park mit The Emptiness Machine. Sobald diese Songs hier durchs Programm schallen, ruft sofort an auf der kostenlosen Studio-Hotline 0800 106 8666. Das ist dann der Rockantenne Hamburg Double Shot für 1000 Euro. Ohren auf! Hier kommen die Damn Yankees für euch am Samstagnachmittag.

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3: Ich bin Yves Simon. Es ist 16 Uhr. Guten Tag. Nach der Flutkatastrophe im Himalaya sind ausländische Helfer zur Unterstützung angekommen. Eine Rettungsmannschaft aus dem Nachbarland Indien ist da. Ein weiteres Team aus China soll bald in Nepal landen. Die Zahl der Todesopfer geben die Behörden gerade mit 600 an. Allerdings werden noch tausende Menschen vermisst. In der Debatte um die Abschaffung der abschlagsfreien Rente nach 45 Beitragsjahren hat sich Arbeitsministerin Baas offen gezeigt für Übergangsfristen von rund 5 Jahren. Sie hält längere Übergangsfristen und Vertrauensschutz für wichtig, damit die Menschen ihre Leb-

0: Planung anpassen können. Das hat Baas den Funke-Zeitungen gesagt. Es gibt allerdings auch Experten, die längere Fristen fordern. In der zweiten Fußball-Bundesliga hat Top-Favorit Wolfsburg mit 5:2 beim Karlsruher SC gewonnen. Damit rücken die Wölfe auf Platz 2 vor. Sie könnten allerdings heute Abend wieder eingeholt werden. Von Nürnberg sollten die Franken gegen Bielefeld gewinnen. Heidenheim besiegt Dresden mit 5:3. Cottbus unterliegt Fürth nach langem Kampf mit 3:4.
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0: schön weggerockt. The Offspring auf Rockantenne Hamburg. Samstagnachmittag. Ich habe mittlerweile ein bisschen Hunger, muss ich sagen. Was habt ihr denn so gegessen? Ich habe gehört, Chop Suey ist heute der Renner. Schade, dass die Kantine schon zu hat, ne? Am offiziellen Chop Suey-Tag. Noch mehr als das Gericht schmeckt uns natürlich der gleichnamige Song von System of a Down. Kennt ihr garantiert. Am Ende des Tages geht es in der Nummer zwar nicht um die Reispfanne, aber das hat uns nicht davon abgehalten, es genau darum gehen zu lassen. Deswegen Kollege David Löbe mit seinem Chop Suey Chop Suey Rezept.
1: Pilze, Pilze, Möhrenschalotte, Patschütze, zerkleinern, Poulade, muss in feine Streifen schneiden, in Sojasauce, weiße Stärke tränken, Soja aus dem Essig für die Soße, den Reis machen, Bock erhitzen, Hühnerfond dazu, Gemüse rein, Erdnussöl und alles braten.

Ja, danke schön. Viel Spaß beim Nachkochen. Der beste Rock Nonstop auf Rockantenne Hamburg jetzt mit System of a Down und Chop Suey. Ich bin Julian Kobes. Happy Weekend.

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2: Im September stehen mit den Landtagswahlen in Sachsen-Anhalt und Mecklenburg-Vorpommern zwei richtungsweisende Wahlen an. Viele Familienunternehmen sorgen sich um den Wirtschaftsstandort Deutschland und sehen Polarisierung, Populismus und Fachkräftemangel als große Herausforderungen. Aus der Sorge, dass Populismus und Extremismus in Deutschland stärker werden, ist deshalb die Initiative Made by Vielfalt entstanden, erklärt Dr. Tim Mittelsten-Scheid, Vorsitzender des Made by Vielfalt e.V.
3: Die Grundlage jedes Wirtschaftens sind neue Ideen oder Produkte. Wir brauchen immer viele verschiedene Sichtweisen aus vielen verschiedenen Ecken. Das heißt, wir brauchen Menschen mit vielen verschiedenen Hintergründen, die gemeinsam auf ein Problem gucken, um dann eine Problemlösung zu entwickeln.
2: Viele Unternehmer wollen zudem weiter in Deutschland produzieren, an ihrem Heimatstandort bleiben und bewusst hier investieren. Aber
3: ich brauche, um zu investieren, langfristig konstante Bedingungen. Das heißt, wenn ich rechne, muss ich wissen, dass ich in 10 Jahren noch ungefähr die gleichen Bedingungen habe, damit mein Invest zurückkommt. Wenn ich Demokratie und Rechtsstaatlichkeit in Frage stelle, kann ich nicht mehr sicher sein, dass mein Invest zurückkommt und damit investiere ich nicht.
2: Die Initiative ist überparteilich und will vor den Landtagswahlen keine bestimmte Partei empfehlen. Stattdessen sollen sich Wählerinnen und Wähler bewusst machen, welche Folgen ihre Entscheidung haben kann.
3: Wenn ich nur eindimensional meine Sichtweise einnehme, sehe ich nicht, dass es viele andere Lösungen gibt. Vielleicht muss man einfach manchmal aus seinem Schneckenhaus ein bisschen rauskommen und gucken, ob es für die Probleme, die man sieht, nicht andere Lösungen gibt, wenn man einen anderen Standpunkt einnimmt.
2: Wer sich vor den Wahlen weiter informieren will, findet mehr Informationen auf der Webseite und den Social-Media-Kanälen von Made by Vielfalt e.V.
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0: Nazareth auf Rockantenne Hamburg, der beste Rock nonstop. Gleich neue Musik für euch von U2 am Samstagnachmittag. Und jetzt
1: die Woche noch einmal im Schnelldurchlauf. 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
2: Habt ihr das mitbekommen? Nach einem vierwöchigen Sommerurlaub ist der braungebrannte Friedrich Merz nach Hürtgenwald gefahren, um zu sagen, dass er dort nur mit den Leuten spricht, die arbeiten und tätig sind. Genau mein Humor. Da kam mir eine Idee.
3: Ich spreche mit denen, die nicht schreien. Ich spreche mit denen, die arbeiten. Ich spreche mit denen, die helfen. Ich spreche mit denen, die tätig sind.

0: denke, das wird ihm gefallen.
1: Dienstag.
0: Eine bayerische Bäckerei hat Ärger mit dem Eichamt bekommen, weil ein Kunde sein halbes Brot nachgewogen und sich über 10 Gramm zu wenig beschwert hat. Der Bäckermeister hat geantwortet und gemeint, dass man eben manchmal gewinnt und manchmal verliert. Die klassische Variante des bekannten Glücksspiels Russisch Baguette.
1: Mittwoch.
2: So, was haben wir hier? Dr. Alban wird 69. Dazu fällt mir nur ein Gag ein, aber der ist albern.
0: Und das Jugendmagazin Bravo feiert heute seinen 70. Geburtstag. Ah, kennt ihr noch die Starschnitte, die man sammeln konnte? Bei den Beatles hat das 39 Ausgaben lang gedauert. Bei Tom Cruise 3.
1: Donnerstag.
0: Im Kreis Lörrach hat eine Frau ihre Unterhosenschublade aufgemacht und darin eine Schlange entdeckt. Zum Glück war es nur eine ungiftige Kornnatter. Da hatte sich ihr Mann wohl falsch beraten lassen. Ich mach besser Schluss.
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3: Jetzt, wie versprochen, U2, Street of Dreams. Come on.

Wisst ihr, was schön ist? Wenn man wie so ein Rockstar direkt vor die Tür von einem Konzert gefahren wird und dann nur noch sich zweimal lang hinlegt und drin ist. Das machen wir wieder. Ich bringe euch zu Bosshaus in den Stadtpark mit einem wunderbaren, niegelnagelneuen Volvo.

0: sitzt hinten drin, ich vorne mit Mütze, wie sich das gehört, als euer Chauffeur. Das ist die Schmidt-Fahrgelegenheit. Und in der neuen Woche werde ich mal gucken, wer sich von euch so beworben hat und die einzelnen Teilnehmer mal abtelefonieren. Gucken wir mal, wen es am Ende trifft. Also wenn ihr noch nicht angemeldet seid, dann habt ihr jetzt Zeit, rein ins Netz, rockantenne.hamburg, und vielleicht klingelt dann schon sehr bald das Telefon.
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9: Ich bin Yves Simon. Es ist 17 Uhr. Schönen guten Tag. 4 Tage nach der Sturzflut im Himalaya gibt es immer noch tausende Menschen, die als vermisst gelten. Meterhoher Schlamm und zerstörte Straßen und Brücken erschweren die Rettungsarbeiten. Die Zahl der Todesopfer geben die Behörden in Nepal gerade mit 600 an. In den überfluteten Gebieten wächst außerdem die Sorge vor Infektionskrankheiten. Gleichzeitig kommen aber auch immer mehr Rettungsteams an, zum Beispiel aus den Nachbarländern China oder auch Indien. Die Isländerinnen und Isländer stimmen heute über ihren EU-Kurs ab. Bei der Volksabstimmung geht es im Wesentlichen auch darum, ob die Beitrittsgespräche mit der Europäischen Union doch wieder aufgenommen werden. Eigentlich hatte Island schon im Jahr 2009 mit Verhandlungen begonnen und einen Antrag gestellt. Allerdings gab es dann im Jahr 2013 eine Parlamentswahl und dann kam eine EU-skeptische Regierung, die das Verfahren blockiert hat. In den USA warnt gerade ein Branchenverband der Papierindustrie vor Panikkäufen von Klopapier und ruft zur Gelassenheit auf. Zwar sind die Lieferketten stabil, plötzliche Nachfragespitzen könnten das System dann aber trotzdem belasten, heißt es. Hintergrund sind neue kanadische Gegenzölle von 25-50% auf Toilettenpapier im Handelsstreit mit den USA.
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0: der Toten Hosen, die Richtung, da kann ich mitsingen und das ist toll und das gefällt mir am besten.
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0: John Mellencamp für euch hier auf Rockantenne Hamburg, der beste Rock nonstop an eurem wohlverdienten Wochenende. Jetzt habe ich drei Begriffe gleich für euch, die euch garantiert direkt zurück in die Vergangenheit befördern. Passt mal auf. Also, Starschnitt, Dr. Sommer, Fotolove-Story. Na Klingels, worum es geht? Die Bravo hat diese Woche ihr 70-jähriges Jubiläum gefeiert. Und das Coole, Alex Gernandt, ehemaliger Chefredakteur der Bravo, ist riesiger Rock- und Metal-Fan. Er hat uns einiges erzählt, zum Beispiel eine ziemlich haarige Geschichte rund um Metallica.
1: Ich hatte früher auch eine Heavy-Metal-Matte in jungen Jahren und in den 90ern habe ich mir die kurz geschnitten. Und dann habe ich 1993 Metallica in Hannover interviewt zum Black Album auf der Tour. Und James macht mich an plötzlich und wir kannten uns viele Jahre. Auf jeden Fall hey Al, why did you cut your hair? Und so. Und dann sag ich, ja, war so eine Laune. Und ich habe ihm gesagt, ja, weißt du, Heavy Metal ist nicht in den Haaren, Heavy Metal ist im Herzen. Ja, das war so meine Spontanerklärung. Und jetzt musst du natürlich schmunzeln, ja, weil ein paar Jahre später hatten ja auch alle Metallicas bei Load und Reload plötzlich kurze Haare.
0: Das ist genial, oder? Mehr solche Stories gibt's übrigens in Alex Büchern. Wir wollten einfach Krach machen. Und hier gibt's jetzt auch Krach, die angesprochene Metallica nämlich aus ihrer kurze Haare Phase. Der beste Rock Nonstop mit Whiskey in the Jar auf Rock Antenne.

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0: Rise Against. Bei uns hört ihr großartige Rockmusik aus aller Welt, also auch aus der Mongolei. Passt mal auf.
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0: Die neue Scheibe von The Who, also nicht The Who, sondern The H-U, Who. Han heißt das Werk der Folk-Metal-Truppe aus Fernost. Und wie immer darauf zu hören, natürlich dieser einzigartige Kick.

0: schon Wahnsinn. Jetzt denkt ihr euch wahrscheinlich, was singen die da eigentlich? Das versteht man ja gar nicht. Aber der Wortlaut ist ja völlig egal, sagt zumindest die Band selbst.
1: Wir wissen, dass wir eine andere Sprache sprechen. Aber wir legen so viele Emotionen in unsere Musik und unsere Konzerte. Und wegen dieser besonderen Magie verstehen die Leute alles, was wir ihnen mitteilen wollen.
0: Da fällt mir eigentlich nur diese furchtbare Floskel zu ein. Musik ist doch immer noch die schönste Sprache. Aber es ist halt doch was dran, ne? Was soll ich machen? Hier kommen The Who für euch, neu mit Lost Soul auf Rockantenne Hamburg.

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9: Ich bin Yves Simon. Es ist 18 Uhr. Guten Abend.

0: erster Samstag in der neuen Saison der Fußball-Bundesliga und Aufsteiger Elversberg hat die erste Liga direkt mal ordentlich aufgemischt. Mit 3:0 waren die Saarländer in Führung gegen niemanden geringeren als Leverkusen. Aber am Ende hat es zwar für einen Sieg gereicht, es ist aber ordentlich knapp geworden. 3:2. Das nennt man dann wohl sowas wie Lerneffekt für den Aufsteiger. Einstand nach Maß für den neuen Leipzig-Coach Demichelis. 3:0 hat RB gegen Gladbach gewonnen. Köln ringt Hoffenheim mit 3:2 nieder. Union Berlin gegen Frankfurt 3:3. Mainz und Paderborn trennen sich zum Einstand 0:0. Und jetzt dann am Abend spielt der BVB gegen den Hamburger SV. In Norwegen nimmt die Bevölkerung weiterhin Abschied von König Harald V. Landesweit wehen die Flaggen auf Halbmast. In Rathäusern liegen Kondolenzbücher aus. Vor dem Königspalast werden Blumen und auch Karten niedergelegt. Heute Abend wird außerdem sein Sohn und Nachfolger Håkon zum ersten Mal als neuer König ans Volk sprechen. Die Rede wird dann auch im Fernsehen übertragen. Der Bundesnachrichtendienst wirbt auf der Gamescom in Köln um Nachwuchs. Die Behörde hat an ihrem Messestand ein neues Level ihres Spiels BND-Legenden Operation Blackbox vorgestellt. Am Messestand können Interessierte auch ihre Hacking- und Programmierfähigkeiten unter Beweis stellen und mit echten BND-Beamten ins Gespräch kommen.
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0: Ich bin Yves Simon. Es ist 19 Uhr. Schönen guten Abend. Bei russischen Drohnenangriffen auf die Ukraine sind laut Behörden mindestens 37 Menschen ums Leben gekommen. In der Region Kiew ist eine mutmaßliche Munitionshalle getroffen worden. Die Explosion hat auch Wohnhäuser und auch noch ein Pflegeheim beschädigt. Präsident Zelensky kritisiert die Lagerung von Munition direkt in der Nähe von Wohngebieten. Gleichzeitig meldet Russland einen ukrainischen Drohnenangriff auf die Krim, bei dem mindestens 4 Menschen gestorben sind. Junge Menschen schauen immer skeptischer auf ihre finanzielle Zukunft. Nur noch 40% der 16- bis 25-Jährigen glauben, einen ähnlich hohen Lebensstandard wie ihre Eltern erreichen zu können. Das zeigt der Jugendfinanzmonitor der Schufa. Vor 8 Jahren haben noch fast doppelt so viele positiv auf ihre finanzielle Zukunft geblickt. Erster Spieltag in der Fußball-Bundesliga. Nach dem fulminanten Auftaktsieg des FC Bayern gegen Stuttgart am Abend sind heute weitere interessante Ergebnisse rausgekommen. Aufsteiger Elversberg hat die Liga direkt aufgemischt und mit 3:2 gegen Leverkusen gewonnen. Die Elversberger waren auch mal mit 3:0 vorne, mussten dann aber ein bisschen Lehrgeld zahlen. RB Leipzig feiert unter dem neuen Trainer De Michelis ein souveränes 3:0 gegen Gladbach. Köln besiegt Hoffenheim mit 3:2, Union Berlin und Frankfurt 3:3. Mainz und Paderborn haben zum Auftakt 0:0 gespielt.
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5: Ich bin Yves Simon. Es ist 20 Uhr. Guten Abend. Eine Woche vor der Landtagswahl in Sachsen-Anhalt hat die AfD-Jugendorganisation Generation Deutschland in Magdeburg eine Kampfansage gegen Migranten formuliert. Funktionäre fordern die Rückführung von Millionen Zugewanderten. Auch der AfD-Spitzenkandidat für Sachsen-Anhalt Ulrich Siegmund ist als Redner aufgetreten. Er will ja Ministerpräsident werden. Dabei hat er angedeutet, das Wahlergebnis möglicherweise überprüfen lassen zu wollen, sollte die AfD die absolute Mehrheit verfehlen, wie sie in Umfragen teilweise zumindest prognostiziert wird. Im Flutkatastrophengebiet in Nepal ist die internationale Hilfe jetzt eingetroffen. Eine Rettungsmannschaft aus Indien ist gelandet, heißt es aus dem nepalesischen Außenministerium. Ein weiteres Team aus China wird außerdem noch erwartet. Die Zahl der Todesopfer ist inzwischen auf mehr als 600 gestiegen. Es werden allerdings auch immer noch viele vermisst. 2500 Menschen. Erster Spieltag in der Fußball-Bundesliga und Aufsteiger Elversberg hat die Liga direkt mal aufgemischt und 3:0 zwischenzeitlich gegen Leverkusen geführt, musste dann aber Lehrgeld zahlen und hat das 3:2 am Ende noch über die Ziellinie gebracht. Auftakt nach Maß für den neuen Leipzig-Trainer Martin De Michelis, 3:0 gegen Mönchengladbach. Ansonsten Mainz gegen den anderen Aufsteiger Paderborn 0:0, Union Berlin-Frankfurt 3:3 und Köln hat Hoffenheim mit 3:2 besiegt.
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1: Im September stehen mit den Landtagswahlen in Sachsen-Anhalt und Mecklenburg-Vorpommern zwei richtungsweisende Wahlen an. Viele Familienunternehmen sorgen sich um den Wirtschaftsstandort Deutschland und sehen Polarisierung, Populismus und Fachkräftemangel als große Herausforderungen. Aus der Sorge, dass Populismus und Extremismus in Deutschland stärker werden, ist deshalb die Initiative Made by Vielfalt entstanden, erklärt Dr. Tim Mittelsten-Scheid, Vorsitzender des Made by Vielfalt e.V.
2: Die Grundlage jedes Wirtschaftens sind neue Ideen oder Produkte. Wir brauchen immer viele verschiedene Sichtweisen aus vielen verschiedenen Ecken. Das heißt, wir brauchen Menschen mit vielen verschiedenen Hintergründen, die gemeinsam auf ein Problem gucken, um dann eine Problemlösung zu entwickeln.
1: Viele Unternehmer wollen zudem weiter in Deutschland produzieren, an ihrem Heimatstandort bleiben und bewusst hier investieren. Aber
2: ich brauche, um zu investieren, langfristig konstante Bedingungen. Das heißt, wenn ich rechne, muss ich wissen, dass ich in 10 Jahren noch ungefähr die gleichen Bedingungen habe, damit mein Invest zurückkommt. Wenn ich Demokratie und Rechtsstaatlichkeit in Frage stelle, kann ich nicht mehr sicher sein, dass mein Invest zurückkommt und damit investiere ich nicht.
1: Die Initiative ist überparteilich und will vor den Landtagswahlen keine bestimmte Partei empfehlen. Stattdessen sollen sich Wählerinnen und Wähler bewusst machen, welche Folgen ihre Entscheidung haben kann.
2: Wenn ich nur eindimensional meine Sichtweise einnehme, sehe ich nicht, dass es viele andere Lösungen gibt. Vielleicht muss man einfach manchmal aus seinem Schneckenhaus ein bisschen rauskommen und gucken, ob es für die Probleme, die man sieht, nicht andere Lösungen gibt, wenn man einen anderen Standpunkt einnimmt.
1: Wer sich vor den Wahlen weiter informieren will, findet mehr Informationen auf der Webseite und den Social-Media-Kanälen von Made by Vielfalt e.V.
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2: Ich bin Moritz Einzel. Noch bis Mitternacht unserer Zeit haben in Island die Wahllokale geöffnet. Die Menschen in dem Inselstaat stimmen heute darüber ab, ob die Gespräche mit der Europäischen Union über einen EU-Beitritt Islands wieder aufgenommen werden. Alles deutet auf ein enges Rennen hin. 2013 hatte eine EU-skeptische Regierung in Reykjavik in Sachen Beitrittsgespräche den Pausenknopf gedrückt. Nach der Flutkatastrophe im Himalaya werden nach Behördenangaben noch rund 3000 Menschen vermisst, darunter auch mehrere Deutsche. Rettungskräfte suchen unter schwierigsten Bedingungen im Schlamm. Auch ausländische Helfer sind in Nepal eingetroffen, unter anderem aus Indien. Die Zahl der Toten ist auf mehr als 670 gestiegen. Die Bundesregierung macht Medienberichten zufolge Russland für den Drohnenvorfall am Flughafen Leipzig-Halle verantwortlich. Kanzler Merz wolle das in den kommenden Tagen offiziell verkünden, meldet unter anderem die Welt am Sonntag. Anfang August war in der Nähe einer ukrainischen Frachtmaschine am Leipziger Airport eine Sprengstoffdrohne entdeckt worden. Dortmund ist mit einem Heimsieg in die neue Saison der Fußball-Bundesliga gestartet. Der BVB setzte sich gegen den Hamburger SV mit 2:0 durch. Zuvor gab es bereits am ersten Spieltag die erste große Überraschung der neuen Spielzeit. Aufsteiger Elversberg besiegte Leverkusen mit 3:2. Das Fazit von SVE-Trainer Vincent Wagner.
3: Wenn wir unser Spiel spielen, wenn wir mutigen Fußball gegen den Ball spielen, wenn wir intensiv spielen, können wir auf jeden Fall mithalten. Was man aber auch sieht, wenn wir dann nicht schlau genug sind und nur Kleinigkeiten anbieten, ist der Gegner schon gut genug, es zu bestrafen. Und heute hat er zum Glück nicht all seine Chancen genutzt, sonst hätten wir nicht gewonnen. Und trotzdem gibt halt die goldene Regel, erste Spiele muss man gewinnen. Das ist uns heute zum Glück gelungen, mit unseren Fans im Rücken.
2: Die weiteren Ergebnisse: Leipzig-Mönchengladbach 3:0, Köln-Hoffenheim 3:2, Union Berlin-Frankfurt 3:3 und Mainz-Paderborn 0:0.
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2: Ich bin Florian Klaus. Wer steckt hinter dem gescheiterten Anschlag mit einer Sprengstoffdrohne am Flughafen Leipzig-Halle? Mehrere Medien berichten heute, dass die Bundesregierung bald offiziell Russland dafür verantwortlich machen wird. Es seien auch Sanktionen in Vorbereitung. Kanzler Merz hatte bereits am Rande der Kabinettsklausur in dieser Woche erklärt, man wisse, wer hinter dem Drohnenvorfall stecke und werde in Kürze etwas dazu sagen. Im Himalaya zeigt sich Stück für Stück mehr das katastrophale Ausmaß der Sturzflut. Die Zahl der Todesopfer ist auf mehr als 670 gestiegen. Außerdem werden nach Angaben der Behörden in Nepal und China etwa 3000 Menschen vermisst, darunter hunderte Ausländer. Unterdessen kommt Hilfe aus dem Ausland, unter anderem eine Rettungsmannschaft aus dem Nachbarland Indien ist eingetroffen. Nach dem Tod von König Harald V. sind für morgen in ganz Norwegen Gedenkgottesdienste geplant. Seit heute liegen überall in Norwegen öffentliche Kondolenzbücher aus. König Harald war gestern im Alter von 89 Jahren gestorben. Sein Sohn Håkon ist neuer norwegischer König. Dortmund ist mit einem Sieg in die neue Saison der Fußball-Bundesliga gestartet. Der BVB besiegte den Hamburger SV mit 2:0. Bereits zuvor hatte Elversberg im ersten Bundesligaspiel der Vereinsgeschichte einen Sieg gegen Leverkusen gefeiert. Der Bericht von Moritz Einzel.
3: Der Aufsteiger aus dem Saarland überfiel die Werkself mit einem frühen Doppelschlag. 8. Minute, 9. Minute, 2:0. Und kurz nach der Pause auch noch das dritte Tor. Gegen Ende des Spiels ließen Kraft und Konzentration nach. Leverkusen konnte verkürzen, aber 3:2 der Sieg am Ende für Elversberg. Die weiteren Ergebnisse: Leipzig-Gladbach 3:0, Köln-Hoffenheim 3:2, Union Berlin-Frankfurt 3:3 und Mainz-Paderborn keine Tore 0:0.
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1: Australien setzt ein Zeichen gegen KI-Musik. Ab Montag tritt eine neue Regelung in Kraft, die KI-generierte Songs aus den australischen Charts verbannt. Darunter fallen allerdings nur Stücke, die komplett von einer künstlichen Intelligenz erzeugt wurden. Songs, bei denen KI nur unterstützend genutzt wird, bleiben weiterhin erlaubt. Damit will die Australian Recording Industry Association, laut eigener Aussage, die, Zitat, menschliche Natur der Kunstfertigkeit in einem sich schnell entwickelnden Bereich fördern. Die Musikwelt trauert um Dolly Parton. Die Country-Legende ist im Alter von 80 Jahren verstorben. Und die Frau war so eine Ikone, dass sogar US-Präsident Donald Trump am Weißen Haus die amerikanische Flagge auf Halbmast gesetzt hat. Mit Songs wie Jolene oder 9 to 5 zählte Parton zu den erfolgreichsten Country-Künstlerinnen der Geschichte. 2022 wurde sie außerdem in die Rock'n'Roll Hall of Fame aufgenommen. Und Forscher haben herausgefunden, wer Heavy Metal hört, hält Schmerzen länger aus. Faster, harder, louder ist das Motto, denn Teile der Studie wurden auf dem Wacken Open Air durchgeführt. Die Aufgabe, Hand und Unterarm so lange wie möglich in eiskaltes Wasser halten. Das Ergebnis war, Metal-Fans hielten deutlich länger durch als die Vergleichsgruppen und Festivalgänger sogar noch länger. Also merkt euch, bei Schmerzen lieber zu krassen Gitarrenriffs greifen als zu irgendeiner Entspannungsmusik.
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4: Ich bin Florian Klaus. In seiner ersten Rede als norwegischer König hat Håkon der VIII. Sich an seinen gestorbenen Vater Harald den V. erinnert. Er dankte ihm dafür, dass er so ein guter Papa für ihn und seine Schwester gewesen sei. Er sei auch ein warmherziger und humorvoller Großvater sowie liebevoller und fürsorglicher Ehemann gewesen. Er werde ihn vermissen, so der neue König. Die Bundesregierung beteiligt sich nicht an Spekulationen. Mehr wollte ein Sprecher noch nicht zu Medienberichten sagen, dass die Regierung Russland im Fall des versuchten Anschlags mit einer Sprengstoffdrohne am Flughafen Leipzig-Halle für verantwortlich hält. Der Zeiter berichtet.
5: Unter anderem die Bild berichtet, die Bundesregierung bereite ein umfangreiches Maßnahmenpaket gegen Moskau vor. Sie beruft sich auch mit dem Vorgang vertraute Person. Die Bundesregierung werde bald die Urheberschaft des Angriffs abschließend feststellen, sagte Bundeskanzler Merz vor kurzem in einem TV-Interview. Die Urheber hybrider Angriffe würden dafür bezahlen.
4: Noch bis Mitternacht haben in Island die Wahllokale geöffnet. Die Menschen in dem Inselstaat stimmen heute darüber ab, ob die Gespräche mit der Europäischen Union über einen EU-Beitritt Islands wieder aufgenommen werden. Alles deutet auf ein enges Rennen hin. 2013 hatte eine EU-skeptische Regierung in Reykjavik in Sachen Beitrittsgespräche den Pausenknopf gedrückt. Für Dortmund ist der Auftakt der Bundesliga-Saison gut gelaufen. Mit 2:0 hat der BVB gegen Hamburg gewonnen. Elversberg konnte in seinem ersten Bundesligaspiel überhaupt auch einen Sieg feiern. 3:2 stand es am Ende gegen Leverkusen. Die anderen Ergebnisse? Leipzig-Gladbach 3:0, Köln-Hoffenheim 3:2, Union Berlin-Frankfurt 3:3 und Mainz-Paderborn 0:0. Und im Abendspiel der zweiten Liga hat Nürnberg Bielefeld mit 4:1 geschlagen.
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zwei launigen Stündchen Heavy Metal hier auf Rock Antenne, wie immer um diese Zeit. Ich habe viel neue Musik für euch dabei, unter anderem von Ruthless, unter anderem von Wolf und natürlich unter anderem von Flor Jansen. Hören wir uns alles so ein bisschen an, ist tatsächlich alles ziemlich interessant, aber los geht's erstmal mit Musik, ja, die man kennt und liebt, denn hier kommen Motorhead mit We Are The Road Crew. That's right. Servus und hallo.

Guter alter Speed Metal made in Germany. Das war ein Risky aus dem Jahre 88 mit dem Road War von ihrem Debütalbum. War das damals The Daily Horror News from the Lost Side of the World. Sollte euch der Name Risk nichts mehr sagen, sagt euch vielleicht noch das Redman-T-Shirt was, das früher sich sehr großer Beliebtheit erfreut hat. Und der Redman war ein Song von Risk und sie haben wirklich, ich glaube, die haben damit wirklich sehr viel Geld verdient. Einfach mit dem Verkauf dieser T-Shirts. Ich fand es auch super lustig und super gut. Sensationell. Ich glaube, Risk gibt es aber auch wieder. Und ich freue mich, Neues von Ihnen zu hören. Neues gibt es jetzt von Flor Jansen. Ich habe die ganze Woche über in der Tough Stuff Morning Show wegen ein paar Meldungen darüber philosophiert, wie denn Nightwish jetzt im Winterschlaf liegen und wie Flor Jansen eben diese Zeit nutzt, um solo ein Album zu veröffentlichen. Nur um am nächsten Tag dann wieder Lügen gestraft zu werden, weil sich dann Tuomas Holopainen von Nightwish zu Wort gemeldet hat und gesagt hat, er hat schon 6 neue Songs fertig und 2027 wird wohl irgendwas kommen und bla bla bla. Also, ein ewiges Hin und Her. Fakt ist aber, das Soloalbum von Flor Jansen kommt. Und eine Tour gibt es auch. Ich glaube, Flor ist im Januar 2027 bei uns. Und wir hören eine Single daraus. Aus dem kommenden Album Hydras gibt es jetzt den Song Bring Me Silence. Nee, Silence gibt es jetzt nicht. Jetzt gibt es Flor.

Tough Stuff auf Rock Antenne mit Metallica und ihrem immer noch sehr genialen Misfits Cover Medley aus Last Caress und Green Hell. Und ich habe es im Summer Breeze Festival geschafft, keine meiner Idole, aber schon ein richtiges, halt auch kein Vorbild, was ist das? Ein Star, einen richtigen Star zu treffen, nämlich Doyle Wolfgang von Frankenstein, von den Misfits, natürlich im Geleit von Alyssa Whiteglass. Die beiden sind ja seit Ewigkeiten ein Pärchen. Und da war ich schon ein bisschen starstruck. Das passiert mir heutzutage wirklich selten, nach irgendwie einem Vierteljahrhundert in diesem ganzen Business. Aber bei Doyle habe ich gedacht, scheiße, das ist wirklich ein originaler Misfit. Wie geil eigentlich. Der hat alles und jeden beeinflusst. Ja, sensationell. Na, egal. Wir machen weiter mit neuer Musik einer Band, von der ich fast gedacht hätte, die gibt's nicht mehr. Aber totgesagt, wir leben zum Glück länger. Und somit sind Wolf zurück. Die Schweden sind seit, die sind ja fast 30 Jahren da irgendwo mit dabei. Immer wieder geile Alben gemacht. Sprung nach vorne, aber trotzdem irgendwo auch, warum auch immer, nicht so wirklich geschafft. Aber hey, Hauptsache sie machen weiter und Hauptsache sie haben ein neues Album am Start. Und das Album wird heißen Hour of the Wolf. Und hier sind Wolf mit dem Death Satellite. Hier in Tough Stuff auf Rock Antenne.

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Manowar hier mit The Gods Made Heavy Metal von ihrem Album Louder Than Hell. Und laut aus als die Hölle wird sie, ich glaube auch im Januar wieder, wenn Manowar hier auf Tour kommen. Ich freue mich drauf. Punkt um. Bei Manowar gibt es immer viel Geschrei mit die einen unken, die anderen feiern es ab, aber ich feiere es ab. Nach wie vor. Da bin ich, keine Ahnung, bin ich dazu. Ich sehe auch keinen Grund, dazu sagen, irgendwo in einem Konzert, ich hätte schon mal ein schlechtes Manowar-Konzert. Habe ich nicht. Entweder hatte ich nur Glück. oder die Konzerte sind gar nicht so schlecht, wie die Leute eigentlich tun. Naja, was soll's, hat jeder seine eigene Meinung. Willkommen zu einer Band. Alter Verwalter, die es eigentlich ja mal gegeben hat, dann lange Zeit nicht mehr, irgendwo dazwischen zum Kult wurde, weil man in den 80er Jahren ein Album veröffentlicht hat, und, glaube ich, eine EP noch dazu. Und jetzt aber wieder mit einem neuen Album vor der Tür steht. Die Rede ist von der Band Ruthless. Die Jungs sind aus L.A. 1982 gegründet, haben sich 2008, haben sich 1990 aufgelöst und gerade wo Grunge eingesetzt hat, haben sie eigentlich vollkommen richtig gemacht und seit 2018 die Jungs wieder

Da, aber jetzt sind sie zurück mit einem Album, das wird heißen Curse of the Beast. Und da hören wir rein. Hier ist der Titelsong. Hier sind Ruthless in Tough Stuff auf Rock Antenne.

wenn das seinerzeit nur in der zweiten Reihe irgendwo gestanden hat, dieses Album von Exciter. Unveiling the Wicked. Es ist 40 Jahre alt geworden in diesem Götterjahr 1986. Ein Götterjahr für Heavy Metal. Und das war der Song I Hate School Rules. Ich liebe das immer noch. Ich feiere dieses Album immer noch ab. Und ich habe es schon irgendwann mal gesagt, man hat so seine Lieblingsalben, die vielleicht nicht auf jedermanns Liste stehen, aber irgendwo hast du oder entwickelst du oder hast du früher einen besonderen Bezug dazu entwickelt. Und ich habe dieses Unveiling the Wicked Album einfach rauf und runter gehört früher. Mir hat es einfach gefallen und mir gefällt es auch heute noch. Und das Cover ist immer noch legendär. Ich muss unbedingt nochmal schauen, dass ich ein T-Shirt davon kriege. Sensationell. Wir kommen zum Ende dieser ersten Stunde Taufstorf. Hier nochmal zu einem kleinen musikalischen Ausreißer. Aber wenn der Name der Butcher Sisters ins Spiel kommt, dann glaube ich, ist Ausreißen eh Programm, weil die Jungs machen, was sie wollen und verbinden auch, was sie wollen. Da geht's von Country über Metalcore zurück zu Dance, Floor, irgendwas, Dings. Und jetzt haben sie gemeint, sie müssten den Crazy Frog, der wirklich eine Landplage war Anfang der Nullerjahre, zusammen mit Axel F., also dem Instrumental von Harold Faltermeyer zum Beverly Hills Cop Film, das müssten sie zusammen mixen. Ja, und das ist dabei rausgekommen. Das hören wir jetzt gleich, wie immer. Sehr, sehr dämlich, aber so dämlich, dass ich schon wieder genial.

alles und lustig. Und der nächste Stunde geht es natürlich weiter mit Tough Stuff und ich habe unter anderem neue Musik für euch von Wolves in the Throne Room oder aber auch von einer Band namens Afrak. Wer da dahinter steckt, hört ihr später. Jetzt erstmal der Butcher Sisters. 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
2: Ich bin Florian Klaus. Die Bundesregierung will sich noch nicht öffentlich dazu äußern, wer für den versuchten Anschlag mit einer Sprengstoffdrohne am Flughafen Leipzig-Halle verantwortlich ist. Mehrere Medien des Axel Springer Verlags berichten aber, dass die Regierung Russland hinter dem Vorfall sieht. Sie berufen sich dabei auf mit dem Vorgang vertraute Personen. Kanzler Merz hatte angekündigt, dass die Bundesregierung sich bald zum Thema äußern werde. Schon ab dem ersten Krankheitstag soll in Zukunft grundsätzlich ein Attest nötig sein. Darauf hat sich die Bundesregierung geeinigt. Ob das sinnvoll ist, hat Arbeitsministerin Baas aber hinterfragt. Darüber gibt es bei der Union wenig Begeisterung. Der Chef des CDU-Arbeitnehmerflügels Radke sagte etwa dem Kölner Stadtanzeiger, er sei auch nicht restlos von allem begeistert. Was man gemeinsam entscheide, solle man aber auch vertreten. Mehr als 36 Jahre nach dem Mauerfall sehen viele Menschen noch einige Distanz zwischen Ost- und Westdeutschland. Dennoch stellen wenige die Wiedervereinigung in Frage. Das geht aus einer Umfrage hervor. Dirk Zeigler berichtet.
3: Ungefähr 2/3 betrachten Mauerfall und Wiedervereinigung als Glücksfall für Deutschland. Doch Unterschiede zwischen Ost und West bleiben spürbar. Die Aussage, seit der Wiedervereinigung sind die Deutschen zu einer Nation zusammengewachsen, lehnten 57% der Ost- und 45% der Westdeutschen ab.
2: Die Bundesliga-Premiere für Elversberg hätte kaum besser laufen können. Die Fußballer aus dem Saarland konnten einen 3:2-Sieg gegen Leverkusen feiern. Die weiteren Ergebnisse: Leipzig-Gladbach 3:0, Köln-Hoffenheim 3:2, Union-Berlin-Frankfurt 3:3 und Mainz-Paderborn 0:0. Am Abend hat dann noch Dortmund mit 2:0 Hamburg besiegt. Im Abendspiel der zweiten Liga hat außerdem Nürnberg Bielefeld mit 4:1 geschlagen.
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Herzlich willkommen zurück zu einer weiteren Stunde Heavy Metal Pur hier auf Rock Antenne. Und ja, wir haben noch einiges vor uns. Neue Musik von Wolves in the Throne Room, neue Musik von einer Band namens Avrak. Wir hören ein bisschen Insomnium oder aber auch Sepultura. Und los geht's mit Musik von While She Sleeps und von Flotsam and Jetsam. Die haben auch ein neues Album angekündigt. Aber wir hören sie mit dem ersten Song von ihrem ersten Album jetzt. Und das ist natürlich der Hammerhead. Servus und hallo.

auf Rockantenne mit Why She Sleeps und den berühmten Four Walls. Auch schon wieder über 10 Jahre alt, nämlich erst im Jahre 2015. Zuvor gehört Flotsam & Jetsam mit Hammerhead von ihrem Debütalbum Doomsday for the Deceiver. Und was hat der Sänger Eric A.K. neulich in einem Interview gesagt? In Amerika touren geht fast gar nicht mehr. Das ist alles viel zu teuer geworden. Für die Jungs macht es oder ergibt es viel mehr Sinn, in Europa zu touren, denn da verdienen sie einfach mehr Geld daran. Und so soll es auch sein, denn ich könnte mir nichts Schöneres und Angenehmeres vorstellen, dass wir Flotsam & Jetsam immer wieder hier begrüßen können. Und beim letzten Konzert in München war ich dabei, war Bombe. Es hat total Spaß gemacht und die Band hat ja auch Spaß zu spielen. Und das ist immer das Wichtigste, wenn man es denen wirklich auch noch anmerkt. Wir kommen nochmal zu einer neuen Single von Amon Amarth, die jetzt mit The All Father Awakens einen unfassbaren Aufschlag machen. Gestern durch München gefahren, Plakate überall von Amon, dass du denkst, kommt jetzt die neue Beyoncé? Nee, also nee, es ist, Moment mal, es ist Amon Amarth. Sensationell. Ich glaube, ich werde hoffentlich nächste Woche die Gelegenheit haben, mit Johann Heck zu reden. Und dann hören wir mal rein, was es da mit dem Allfather so auf sich hat. Und hoffentlich dann auch, wie gesagt, in der Ausgabe nächste Woche hier in Tafsdorf dann auch ein bisschen zu hören. Jetzt aber erst nochmal zum Song Gjallarhorn. Hier sind Amon Amarth.

Kult aus dem Hause Sepultura, das waren sie mit Ratamahata hier in Taufstorf auf Rockantenne. Und wir kommen ohne große Umschweife nochmal zu einer neuen Single von Insomnium. Die haben ihr neues Album angekündigt, das irgendwie, wie hieß es nochmal, Netherworlds heißt. Ich muss ja immer überlegen, es ist, Netherworld ist ein Wort, ich glaube, das wird gar nicht so oft hergenommen hier bei Songtiteln. Ich kann mich nur noch an einen Uralt-Song von Holy Terror erinnern, der hieß Guardians of the Netherworld. Deswegen schön, dass sie dieses Wort wieder ausgegraben haben. Ja, das Album kommt am 16. Oktober. Bis zur Tour müssen wir uns ein bisschen gedulden. Ich glaube, Januar und Februar ist so weiter. Da werden Insomnium in Deutschland auftreten. Im Oktober spielen sie selbst nochmal in ihrer Heimat Finnland ein paar Dates. Und fürs Summer Breeze nächstes Jahr sind die Jungs auch schon bestätigt. Also, da ist einiges am Köcheln und hier sind sie, leibhaftig. Hier sind Insomnium mit Shadow Life.

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Kult vor dem Herrn, das waren Exodus mit dem Titeltrack ihres Debütalbums. Es war natürlich Bonded by Blood. Und auf diesem Album sind nach wie vor einige der fiesesten Thrash-Metal-Gitarrenriffe jenseits von Slayer. Das muss man einfach so sagen. Davor gehört die aktuelle Single von Insomnium. Es war Shadow Life. Und wir kommen jetzt zu einer im Grunde neuen Band. Denn es gibt noch kein Album. Das wird am 9. Oktober kommen. Es gibt jetzt ein erstes musikalisches Lebenszeichen.

von Avrak. Avrak ist eine Band, die mehr oder weniger durch Ted Skellum lebt, der natürlich auch unter dem Namen Nocturno Culto bekannt ist, von Darkthrone. Das ist, ich gehe mal davon aus, dass es irgendwo ein Nebenprojekt ist, logischerweise. Und es unterscheidet sich natürlich auch musikalisch von Darkthrone. Sonst, glaube ich, hätte es der gute Ted auch nicht gemacht. Und die erste Single verspricht eigentlich oder macht Lust auf mehr. Das finde ich tatsächlich sehr gut. Das ist irgendwo mehr im klassischen Heavy Metal angesiedelt, aber trotzdem natürlich underground genug, dass es überall, da scheint nichts nach Hausverkauf, um es mal so gesagt zu haben. Aber genug der Worte, hört selbst, hier sind Avrak mit Unborn.

Ich glaube, man kann diese Band seit über 30 Jahren ein Kuriosum nennen. Das waren Psy aus Japan mit dem Me Devil. Und Psy sind in Kürze, ich glaube, übernächste Woche schon, ab übernächste Woche, für einige Dates hier in Deutschland zu sehen. Los geht's am 7. September in München. Dann folgen Leipzig, Berlin, Hamburg und Oberhausen. Sie sind zusammen mit Devil Master unterwegs. Und ich gehe da auf alle Fälle hin, das lasse ich mir nicht entgehen, weil im Grunde ist das zum einen die Musik, die ich mag, irgendwo zwischen Death und Black Metal und Gott weiß was angesiedelt. Denkt euch noch was Japanisches hinzu. Zum anderen ist es ein

halbes Kabuki-Theater auf der Bühne, mit dem, wie das aussehen. Und zum anderen sind diese Leute, ich meine, die touren natürlich jetzt, weil ansonsten, hört sich blöd an, das stimmt wahrscheinlich wirklich, die unterrichten, oder die Hälfte der Band unterrichtet an japanischen Universitäten. Der eine ist Doktor der Physik, der andere ist Gott weiß was. Und in Japan sind natürlich auch gerade Semesterferien, deswegen können die jetzt touren. Sensationell. Und ich muss mir das einfach anschauen. Ich glaube, dass das ein Heidenspaß ist. Und selbst wenn du mit der Musik vielleicht nicht zurechtkommst, ich glaube, das Gesamtbild, das ist einfach exotisch. Ja, man muss ja tatsächlich den Exoten-Bonus irgendwo ziehen. Aber sei haben mit genügend Alben bewiesen, dass sie natürlich auch musikalisch auf Champions League da spielen. Deswegen, ich glaube, das ist eine Empfehlung. Ich habe die selber noch nicht gesehen, aber es ist eine Empfehlung, weil ich bin total neugierig, wie das live werden wird, und freue mich darauf. Und deswegen empfehle ich euch vielleicht auch mal, da irgendwo reinzuschauen. Ich glaube, die Tickets für Sai kosten nicht die Welt. Ich habe noch einen Rauschmeister für euch jetzt zu guter Letzt am Ende dieser Ausgabe von Tough Stuff, nämlich die neue Single von Wolves in the Throne Room. Die geht natürlich muss ich fast sagen, über 7 Minuten, weil was werden Wolves in the Throne Room ohne einen 7-Minuten-Song? Eben gar nichts. Und wir hören sich hier mit dem Song Ghosts Among the Obelisks. In diesem Sinne wünsche ich euch noch ein geiles Restwochenende. Wie immer, wenn ihr wollt, hört rein in die Tough Stuff Morning Show im Metal Stream von Montag bis Freitag von 11 bis 12. Und wenn nicht, hören wir uns nächste Woche wieder hier. Und ich kann jetzt schon ankündigen, ich habe auf alle Fälle LPs, also Vinyl und CDs von Camelot im Angebot für euch zu gewinnen. Aber dazu nächste Woche mehr. Jetzt erstmal ciao, servus und gute Nacht.

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5: Ich bin Florian Klaus. Am Donnerstag hat Kanzler Merz angekündigt, dass die Bundesregierung bald abschließend feststellen will, wer für den versuchten Anschlag mit einer Sprengstoffdrohne am Flughafen Leipzig-Halle verantwortlich war. Wie jetzt mehrere Medien berichten, geht die Regierung davon aus, dass Russland dahinter steckt. Sie berufen sich dabei auf Insider. Bestätigen wollte ein Regierungssprecher das aber noch nicht. Eine Woche vor der Landtagswahl in Sachsen-Anhalt hat Altkanzlerin Merkel dazu aufgerufen, sich für die Demokratie einzusetzen. Dabei betonte sie, dass die Mehrheit der Menschen nicht die AfD wähle. Es stimme, dass die AfD in den neuen Bundesländern sehr stark sei. Merkel hat aber auch darauf hingewiesen, dass sie auch in den alten Bundesländern stärker geworden sei. Sie sei ein gesamtdeutsches Phänomen geworden. In Magdeburg hat sich die AfD-Nachwuchsorganisation Generation Deutschland getroffen. Der Chef der Organisation Rom forderte dort, dass Millionen zugewanderte Menschen das Land verlassen sollen. Er hat das damit begründet, dass Deutschland ein Land der Deutschen bleiben solle. Uneinigkeit gab es bei der Frage, ob Deutschland den Euro aufgeben soll. Dortmund ist mit einem Sieg in die neue Saison der Fußball-Bundesliga gestartet. Der BVB besiegte den Hamburger SV mit 2:0. Bereits zuvor hatte Elversberg im ersten Bundesligaspiel der Vereinsgeschichte einen Sieg gegen Leverkusen gefeiert. Der Bericht von Moritz Einzel.
6: Der Aufsteiger aus dem Saarland überfiel die Werkself mit einem frühen Doppelschlag. 8. Minute, 9. Minute, 2:0. Und kurz nach der Pause auch noch das dritte Tor. Gegen Ende des Spiels ließen Kraft und Konzentration nach. Leverkusen konnte verkürzen, aber 3:2 der Sieg am Ende für Elversberg. Die weiteren Ergebnisse: Leipzig-Gladbach 3:0, Köln-Hoffenheim 3:2, Union Berlin-Frankfurt 3:3 und Mainz-Paderborn keine Tore 0:0.
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6: Ich bin Florian Klaus. Die Bundesregierung beteiligt sich nicht an Spekulationen. Mehr wollte ein Sprecher noch nicht zu Medienberichten sagen, dass die Regierung Russland im Fall des versuchten Anschlags mit einer Sprengstoffdrohne am Flughafen Leipzig-Halle für verantwortlich hält.